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1: Es ist 4 Uhr. 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

0: Einen schönen guten Morgen, Pilatesland. Es ist 5 Uhr.
1: Ich bin Laura Kühne. Guten Morgen.
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1: Die AfD hat die Landtagswahl im deutschen Bundesland Sachsen-Anhalt deutlich gewonnen. Laut dem vorläufigen Ergebnis kommt sie auf knapp 44% und hat ihren Stimmenanteil damit mehr als verdoppelt. Die bisher stärkste CDU verliert außerdem massiv. Für eine absolute Mehrheit reichte es der AfD allerdings nicht. Die Regierungsbildung dürfte jedoch schwierig werden, weil andere Parteien nicht mit der AfD zusammenarbeiten wollen. US-Präsident Donald Trump sorgt mit einem möglichen neuen Namensstreit für Aufsehen. In einem Beitrag in sozialen Medien zeigt er eine Karte des Bundesstaats New Mexico, auf der Mexiko durchgestrichen und durch America ersetzt war. Demnach könnte aus New Mexico New America werden. Eine demokratische Gouverneurin wehrte sich und warf Trump vor, damit vom Irankrieg und den stark gestiegenen Benzinpreisen ablenken zu wollen. Bei einem Unfall eines Amazon-Frachtflugzeugs am Flughafen Miami im US-Bundesstaat Florida sind mindestens 5 Menschen ums Leben gekommen. 5 weitere wurden verletzt ins Spital gebracht. Das Flugzeug war gestern Nachmittag über die Landebahn hinausgeschossen und hatte Feuer gefangen. Nach Angaben der Feuerwehr rammte die Maschine mehrere Fahrzeuge.
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1: In der 7. Fußball-Superleague-Runde schlug gestern der FC St. Gallen auswärts Servette mit 2:0. Auch die Luganesi konnten einen Auswärtssieg holen. Sie schlugen Basel mit 3:1. Der FC Sion gewann derweil gegen den amtierenden Meister Thun mit 3:2. Die Tabellenspitze gehört zurzeit Lugano, vor den Berner Young Boys und Sion auf Platz 3. Die neue Woche startet reibungslos, wenn man zumindest auf die Straße schaut. Im Moment haben wir nämlich Freifahrt, kommt gut und sicher euch ein Ziel. Vor allem ein Mix aus Sonne und Wolken begleitet uns durch den Montag. Am Vormittag kann es an einzelnen Orten noch rasch einen Spritz Regen geben. Sonst ist es dann aber mehrheitlich trocken. Dazu geht es um die 29 Grad.
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0: Einen schönen guten Morgen, Pilatesland. Schön sind ihr mit dabei heute. Mein Name ist Margot Zibung. Guten Morgen zusammen.

0: Das ist der Wochenstart mit der Radio Pilatus Morgenshow. Einen schönen guten Morgen zusammen.
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0: Schönen guten Morgen, Pilatesland. Es ist halb 6.
1: Ich bin Laura Kühne. Guten Morgen.
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1: US-Präsident Donald Trump sorgt mit einem möglichen neuen Namensstreit für Aufsehen. In einem Beitrag in sozialen Medien zeigt er eine Karte des Bundesstaats New Mexico, auf der Mexiko durchgestrichen und durch America ersetzt war. Demnach könnte aus New Mexico New America werden. Eine demokratische Gouverneurin wehrte sich und warf Trump vor, damit vom Irankrieg und den stark gestiegenen Benzinpreisen ablenken zu wollen. Die AfD hat die Landtagswahl im deutschen Bundesland Sachsen-Anhalt deutlich gewonnen. Laut dem vorläufigen Ergebnis kommt sie auf knapp 44% und hat ihren Stimmenanteil damit mehr als verdoppelt. Die bisher stärkste CDU verliert außerdem massiv. Für eine absolute Mehrheit reichte es der AfD allerdings nicht. Die Regierungsbildung dürfte jedoch schwierig werden, weil andere Parteien nicht mit der AfD zusammenarbeiten wollen. Bei einem Unfall eines Amazon-Frachtflugzeugs am Flughafen Miami im US-Bundesstaat Florida sind mindestens 5 Menschen ums Leben gekommen. 5 weitere wurden verletzt ins Spital gebracht. Das Flugzeug war gestern Nachmittag über die Landebahn hinausgeschossen und hatte Feuer gefangen. Nach Angaben der Feuerwehr rammte die Maschine mehrere Fahrzeuge.
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1: In der 7. Fußball-Superleague-Runde schlug gestern der FC St. Gallen auswärts Servette mit 2:0. Auch die Luganesi konnten einen Auswärtssieg holen. Sie schlugen Basel mit 3:1. Der FC Sion gewann derweil gegen den amtierenden Meister Thun mit 3:2. Die Tabellenspitze gehört zurzeit Lugano, vor den Berner Young Boys und Sion auf Platz 3. Die neue Woche startet reibungslos, wenn man zumindest auf die Straße schaut. Im Moment haben wir nämlich Freifahrt, kommt gut und sicher euch ein Ziel. Vor allem ein Mix aus Sonne und Wolken begleitet uns durch den Montag. Am Vormittag kann es an einzelnen Orten noch rasch einen Sprotz Regen geben. Sonst ist es dann aber mehrheitlich trocken. Dazu gibt es um die 29 Grad.
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0: Wir wünschen einen wunderbaren Start in den neuen Tag. Mit mir heute, Marco Zibi Zibung, da für euch. Hallo, hallo zusammen.
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Gemütliche Musik von Tom Grennan da in der Radio Pilates Morgenshow. Ist doch gerade perfekt gewesen für alle, die noch auf der Couch hocken, ein bisschen auch am Handy am Umdrücken sind. Wenn ihr eh schon gerade dran seid, könnt doch mal in der Radio Pilates App unsere Channels anschauen. Wir haben da ganz viele Musik-Channels. Zum Beispiel gibt es einen Channel, wo ihr nur Ed Sheeran Musik drauf findet. Oder es gibt auch Flashback FM. Und bei Flashback FM gibt es ganzen Haufen 80er Hits. Natürlich aber auch hier bei Radio Pilates immer wieder die 80er mit dabei. Und so einen packen wir jetzt raus. Hier von der Cyndi Lauper mit Girls Just Wanna Have Fun. Einen richtig schönen Start in die neue Woche wünschen wir.

0: Das ist der Wochenstart mit Radio Pilatus morgen. Schon schön sind ihr dabei. Wir schauen so gut wie es geht, dass der Wochenstart für euch erfolgreich wird. Ja, das machen wir doch am besten mit der erfolgreichsten Band auf dem Planet. Coldplay geht da für euch zum Aufstehen. We Pray. Hey, wir haben noch viel mehr Musik für euch parat und wir bleiben, wie versprochen, erfolgreich. Gerade da mit dem wahrscheinlich erfolgreichsten Singer-Songwriter, der Ed Sheeran, gibt es für euch mit Perfect. Ja, wenn wir schon gerade auf dem erfolgreichen Weg sind, gibt es auch noch den erfolgreichsten DJ der Welt für euch. Das ist der David Guetta zusammen mit der Jennifer Lopez. Save Me Tonight für einen erfolgreichen Wochenstart hier bei Radio Pilatus. Die beste Musik. Schönen guten Morgen, Pilatusland. Es ist 6 Uhr.
1: Ich bin Laura Kühne. Guten Morgen.
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1: Nach Tierquälereivorwürfen rund um den Zuger Stierenmarkt eröffnet die Staatsanwaltschaft kein Strafverfahren. Eine Basler Tierschutzorganisation hatte nach dem letztjährigen Anlass Anzeige erstattet und unter anderem den Umgang mit den Stieren kritisiert. Die Zuger Behörden untersuchten die Vorwürfe, fanden aber keine Hinweise auf strafrechtlich relevante Verstöße gegen das Tierschutzgesetz, schreibt der Bote der Urschweiz. Auch der Veterinärdienst kam zum gleichen Schluss. Der Entscheid ist inzwischen rechtskräftig. Die AfD hat die Landtagswahl im deutschen Bundesland Sachsen-Anhalt deutlich gewonnen. Laut dem vorläufigen Ergebnis kommt sie auf knapp 44% und hat ihren Stimmenanteil damit mehr als verdoppelt. Die bisher stärkste CDU verliert außerdem massiv. Für eine absolute Mehrheit reichte es der AfD allerdings nicht. Die Regierungsbildung dürfte jedoch schwierig werden, weil andere Parteien nicht mit der AfD zusammenarbeiten wollen. US-Präsident Donald Trump sorgt mit einem möglichen neuen Namensstreit für Aufsehen. In einem Beitrag in sozialen Medien zeigte er eine Karte des Bundesstaats New Mexico, auf der Mexiko durchgestrichen und durch America ersetzt war. Demnach könnte aus New Mexico New America werden. Eine demokratische Gouverneurin wehrte sich und warf Trump vor, damit vom Irankrieg und den stark gestiegenen Benzinpreisen ablenken zu wollen.
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1: In der 7. Fußball-Super-League-Runde schlug gestern der FC St. Gallen auswärts Servette mit 2:0. Auch die Luganesi konnten einen Auswärtssieg holen. Sie schlugen Basel mit 3:1. Der FC Sion gewann derweil gegen den amtierenden Meister Thun mit 3:2. Die Tabellenspitze gehört zurzeit Lugano vor den Berner Young Boys und Sion auf Platz 3.
0: Am 2:06 sind noch nicht viel los auf der Straße fahren. Gut.
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0: Es kann jetzt am Morgen noch einen Sprutz Regen geben, hier und dort bis 16 bis 17 Grad. Nachher dann aber eine trockene Mischung aus Sonne und Wolken wie 28 Grad am Nachmittag. Morgen gibt es noch mal viel Sonne und 29 Grad. Die Abkühlung dann ab Mittwoch mit viel Regen und nur noch 18 Grad.
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0: Frischer Roll zurück aus der Ferien für euch wieder da zum Wochenstart und natürlich mit ganz viel Musik. Jetzt auf Coldplay. We Pray. Schönen guten Morgen, Pilatusland. Schön sind ihr da.

0: mit ganz viel Power aufstehen hier in der Pilates-Morgenshow. Schönen guten Morgen zusammen. 11 ab 6 ist es. Heute und morgen bekommen wir ja noch einmal so eine kleine Portion Sommer rüber. Nachher gehen die Temperaturen so langsam ein bisschen retour. 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

hat jetzt wahrscheinlich die letzten 5 Minuten ziemlich viel private Badzimmerkonzert gehabt zu diesem wunderbaren Hit von Oasis. Schön, sind ihr dabei hier nicht im Pilates Morgenshow. Guten Morgen zusammen am 21. ab 6. Ich habe hier und dort mal ein paar Tropfen Regen geht es am Morgen, so bei 17 Grad. Nachher trockene Mischung aus Sonne und Wolken, den Rest des Tages bei 28 Grad am Nachmittag. Schönen guten Morgen.

Wie ein Computer fährt auch euer System zuerst einmal auf nach dem Schlafen. Darum wollen wir den Montag schön säuferli an. Rata mit der Taylor Swift, Elizabeth Taylor in der Pilates Morgen Show. Aber irgendwann sollten wir ja dann funktionieren. Darum ist der Donner schon parat für euch. Ein sogenannter Banger. The Pitbull zusammen mit der Christina Aguilera. Feel this moment. Und noch viel mehr Musik für euch zum

0: morgen parat machen. Wenn ihr das morgen parat ist, könnt ihr dann das Birchermüsli oder Cornflakes essen, da hinten zu den Aussies mit Angel Eyes. Das ist Radio Pilatus, die beste Musik.
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0: Schönen guten Morgen, Pilatesland. Es ist 6:30.
4: Ich bin Laura Kühne. Guten Morgen.
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4: SVP und FDP wollen den Kauf aller 36 bestellten F-35-Kampfjets sichern. Dafür soll der Nationalrat den geplanten Zusatzkredit laut den Tamedia-Zeitungen von knapp 400 Millionen auf gut 1 Milliarde Franken erhöhen. Das Verteidigungsdepartement hat einen entsprechenden Mehrbedarf berechnet. SVP und FDP haben allerdings keine Mehrheit und sind auf Stimmen der Mitte angewiesen. Dort gibt es Vorbehalte gegen höhere Ausgaben. Das Strafgericht Schweiz hat einen 36-jährigen Mann unter anderem wegen Drogenhandels, Diebstahls und Gewalt gegen Polizisten verurteilt. Er erhält laut Bode der Urschweiz eine bedingte Freiheitsstrafe von 13 Monaten sowie eine Geldstrafe und eine Buße. Für Aufsehen sorgte der Mann 2024 in Lachen. Damals flüchtete er vor der Polizei über ein Baugerüst an der Pfarrkirche und versteckte sich im Dachgeschoss. Bei seiner Festnahme wehrte er sich und bedrohte die Polizisten. Die AfD hat die Landtagswahl im deutschen Bundesland Sachsen-Anhalt deutlich gewonnen. Laut dem vorläufigen Ergebnis kommt sie auf knapp 44% und hat ihren Stimmenanteil damit mehr als verdoppelt. Die bisher stärkste CDU verliert außerdem massiv. Für eine absolute Mehrheit reichte es der AfD allerdings nicht. Die Regierungsbildung dürfte jedoch schwierig werden, weil andere Parteien nicht mit der AfD zusammenarbeiten wollen.
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4: In der 7. Fußball-Superleague-Runde schlug gestern der FC St. Gallen auswärts Servette mit 2:0. Auch die Luganesi konnten einen Auswärtssieg holen. Sie schlugen Basel mit 3:1. Der FC Sion gewann derweil gegen den amtierenden Meister Thun mit 3:2. Die Tabellenspitze gehört zurzeit Lugano vor den Berner Young Boys und Sion auf Platz 3.
0: Am 6:30 ist Update von der Strasse mit der A1 Zürich Richtung Bern, wo ihr sicher Minimum schon 20 Minuten länger brauchen zwischen der Aschegunzgenort und der Verzweigung Lauterbach. Und auch morgen Verkehr in Zürcher Westring geht es 4 Stunden länger, dort am Bauer auf Nord. Dort der Gubristore.
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0: Die Sonne scheint heute immer wieder im Pilatesland, es hat aber auch immer wieder dichtere Wolken dabei. Darum kann es hier und dort am Morgen lokal mal noch einen Sprutz Regen geben, um die 17 Grad. Am Nachmittag dann trockene Mischung aus den Sonne und Wolken bei 28 Grad. Am morgen noch einmal die Sonne am Scheinen bei 29 Grad. Nachher am Mittwoch kühlt es dann ab mit viel Regen und 18 Grad dazu.
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0: Schön, sind ihr da mit dabei zum Wochenstart. Hallo zusammen.

0: aufstehen mit einer wunderschönen Hymne von One Republic mit Pilates. All the right moves. 18 für 7, schönen Wochenstart und guten Morgen zusammen. 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

guten Start im Montag wünschen wir. 12 vor 7 Uhr. Guten Morgen zusammen hier bei Pilatus. Ihr müsst sicher 20 Minuten mehr Zeit rechnen auf der A1 heute Morgen. Zürich Richtung Bern zwischen der Aschegunzgenort und der Verzweigung Lauterbach, wie auch eine Viertelstunde Morgenverkehr beim Zürcher Westring ab Urdorf Nord durch den Gubristore. Gute Fahrt wünschen wir euch unterwegs. Kann hier und dort jetzt am Morgen kurz mal einen Spritz Regen geben bei 17 bis 18 Grad. Nachher soll es trocken bleiben mit einer Mischung aus Sonne und Wolken bei 28 Grad am Nachmittag.

0: Die Imagine Dragons haben euch hoffentlich ein bisschen geweckt, für alle, die so ein strenges Wochenende hinter sich haben. Vielleicht sind die auch wie ganz viele andere am Festen gewesen, auf dem Bierfeld am Argovia-Fest.
1: Ja, man kann die ganzen Baren und Fressbuden ausprobieren, ohne dass man ein Konzert verpasst.
2: Party vom Jahr.
0: Ja, unter anderem war ja die Naomi Lachendete am Samstag. Und da ist sie jetzt frühe Woche gestartet in der Pilates-Morgenshow mit Stranger. Guten Morgen zusammen, 6 Minuten noch, dann ist es 7.

0: Ganz liebe Grüße zu euch. Vielleicht sind ihr auch noch zu heu am Wechseln bei euch noch mehr. So, ihr lieben Grüße dem Flau innen. Wir haben für euch und eure Tiere ganz viel Musik parat. Gerade auch mit dem Kegel. Save my love. Schönen guten Morgen miteinander. Schön, seid ihr auch zum Wochenstart bei der Pilates Morgenshow. Ja, am Montag ist es nicht der Lieblingstag der meisten. Aber schaut, es kommt vielleicht ein bisschen besser jetzt, denn, wenn sie euch singt. Haben wir doch gerade ein Stück Motivation mehr, würde ich meinen. Dank dem Reinsehen von der Tina Turner, the best. Und zum nachher dann langsam Richtung Geschäft fahren mit dem Auto, gibt es gerade den aktuellen Hit von der Olivia Rodrigo. Drop That. Das ist gerade Pilatus, die beste Musik.
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0: Schönen guten Morgen, Pilatesland. Es ist 7.
3: Ich bin Laura Kühne. Guten Morgen.
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3: Nach Tierquälereivorwürfen rund um den Zuger Stierenmarkt eröffnet die Staatsanwaltschaft kein Strafverfahren. Eine Basler Tierschutzorganisation hatte nach dem letztjährigen Anlass Anzeige erstattet und unter anderem den Umgang mit den Stieren kritisiert. Die Zuger Behörden untersuchten die Vorwürfe, fanden aber keine Hinweise auf strafrechtlich relevante Verstöße gegen das Tierschutzgesetz, schreibt der Bote der Urschweiz. Auch der Veterinärdienst kam zum gleichen Schluss. Der Entscheid ist inzwischen rechtskräftig. SVP und FDP wollen den Kauf aller 36 bestellten F-35 Kampfjets sichern. Dafür soll der Nationalrat den geplanten Zusatzkredit laut den Tamedia-Zeitungen von knapp 400 Millionen auf gut 1 Milliarde Franken erhöhen. Das Verteidigungsdepartement hat einen entsprechenden Mehrbedarf berechnet. SVP und FDP haben allerdings keine Mehrheit und sind auf Stimmen der Mitte angewiesen. Dort gibt es Vorbehalte gegen höhere Ausgaben. Die Filmfestivalförderung des Bundes sorgt für Kritik. Laut dem Newsportal Schweiz heute erhält das Waadtländer Bergfilmfestival FIFALB neu 20.000 Franken pro Jahr. Gleichzeitig wird der Beitrag für das Zürich Filmfestival um diesen Betrag gekürzt. Kritisiert werden die Zusammensetzung der Expertenkommission und mögliche Interessenskonflikte. Das Bundesamt für Kultur weist Vorwürfe der Einflussnahme zurück.
0: Am 2 ab 7 ist Verkehrsupdate heute Morgen mit Nicole Marquardt.
5: Guten Morgen zusammen. Wir brauchen etwa 20 Minuten länger auf der A1 Zürich-Bern zwischen der Rastatt-Gunzgenort und der Verzweigung Lutherbach. Und auf dem Zürcher Westring ab Urdorf Nord bis durch den Gubrist geht es eine Viertelstunde länger fahren. Gut.
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0: Wir bekommen noch mal so eine kleine Portion Sommer jetzt in den nächsten zwei Tagen. Heute Morgen kann es hier und dort wegen ein paar dichteren Wolken schon noch einen Sprutz Regen geben bei 17 bis 18 Grad. Nachher aber sehen wir die Sonne immer wieder mal bei 28 Grad am Nachmittag. Auch morgen noch einst viel Sonne und 29 Grad dazu. Und nachher kommt so eine Zeit von der Übergangsjacke. Abkühlung ab Mittwoch mit viel Regen und 18 Grad dazu.
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0: Und mit uns zwei heute Morgen.
5: Ich bin Nicole Marquardt.
0: Und ich, der Marco Zibung. Morgen zusammen.
5: Schönen guten Morgen.

0: 11, ab 7 Uhr. Guten Morgen zusammen. Wir hoffen, ihr habt ein wunderbares Wochenende gehabt. Schön, dass ihr dabei seid heute zum Wochenstart in der Pilates Morgen Show. Sie hier haben definitiv ein gutes Wochenende gehabt.
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0: Leck, Bobby, ein Riesenmatch war es am Samstagabend. Spektakel pur beim 3:3 zwischen IB und dem FC Luzern. Die Luzerner haben wirklich alles auf dem Platz gelassen am Samstag. Sind in jeden Zweikampf rein und haben sich diesen Punkt verdient zu Bern im Wankdorf. Der FCL-Trainer Rude Portmann hat auch mega Freude am Spiel und vor allem an seinen Spielern.
2: Das sind wirklich jeder Einzelne, das ist ein riesen Teamplayer und das schätze ich enorm und das ist auch das, was die Zuschauer spüren und das ist auch das, was das Team nachher merkt, hey, das ist die Essenz vom Fußball. Und wenn wir noch ein mit gutem Fußball das Ganze garnieren können, dann sind wir dort, wo wir rennen wollen.
0: Noch ein mehr garnierten Fußball gibt es hoffentlich wieder am Sonntag. Die Luzerner spielen dann daheim auf der Almen das nächste Spiel und zwar am Sonntagnachmittag um 4:30 gegen den FC Basel. Wie immer gehört ihr dann den Match natürlich live hier bei Radio Pilatus, eurem FCL Radio.
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0: Schön sind wir an der Montag damit dabei, der Radio Pilatus Morgenshow 17.7. Schönen guten Morgen zusammen. Nicole weiss, was auf der Straße läuft.
1: Wir haben auf der A1 von Zürich Richtung Bern zwischen Rastedt-Gunzgen Nord und der Verzweigung Lutherbach etwa eine halbe Stunde Stau auf mehreren Abschnitten und auf dem Zürcher Westring ab Urdorf Nord durch Gubrist etwa eine Viertelstunde. Gute Fahrt.
0: Es kann hier und dort heute Morgen noch Spritz Regen geben, um die 18 Grad. Nachher dann eine trockene Mischung aus Sonne und Wolken. Der Rest vom Tag gibt dann 28 Grad am Nachmittag. Schönen guten Morgen zusammen, da mit dem Kamerad jetzt bei Pilatus.

0: wunderbaren Wochenstart wünschen wir mit der Pilatus morgen. Schönen guten Morgen zusammen am 21.07.
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0: Handy am Samstag auf der Allmend abgerockt. Hecht. Schön, habt ihr jetzt am Montag wieder den richtigen Radiosender eingeschaltet. Viel altes Morgen schon da für euch mit ganz viel Musik von der Tiffany Harris. Virgie Go. Schön, findet die neue Woche mit uns an. Wir haben gerade Sound bereit, vor allem, die noch ein bisschen Luftgitarre möchten spielen. Kings of Leon. Sex on Fire haben wir bereit und auch ein Mann, der schon den Eurovision Song Contest gewonnen hat. Der Sänger von der italienischen Band Maneskin, da hier geht solo für euch, der Damiano David. Next Summer, das ist Radio Pilatus, die beste Musik.
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3: Schönen guten Morgen, Piratenland. Es ist halb 8.
4: Ich bin Laura Kühne. Guten Morgen.
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4: Der Bund will untersuchen lassen, ob Schweine in Schweizer Ställen genügend Möglichkeiten zum Wühlen haben. Das berichtet der Blick. Die Studie soll zeigen, ob die heutigen Vorschriften zur Beschäftigung der Tiere angepasst werden müssen. Laut dem Bundesamt für Lebensmittelsicherheit ist noch nichts entschieden. Der Branchenverband Swiss Porks kritisiert die Pläne und warnt vor höheren Kosten für die Betriebe. SVP und FDP wollen den Kauf aller 36 bestellten F-35-Kampfjets sichern. Dafür soll der Nationalrat den geplanten Zusatzkredit laut den Tamedia-Zeitungen von knapp 400 Millionen auf gut 1 Milliarde Franken erhöhen. Das Verteidigungsdepartement hat einen entsprechenden Mehrbedarf berechnet. SVP und FDP haben allerdings keine Mehrheit und sind auf Stimmen der Mitte angewiesen. Dort gibt es Vorbehalte gegen höhere Ausgaben. Das Strafgericht Schwyz hat einen 36-jährigen Mann unter anderem wegen Drogenhandels, Diebstahls und Gewalt gegen Polizisten verurteilt. Er erhält laut Bote der Urschweiz eine bedingte Freiheitsstrafe von 13 Monaten sowie eine Geldstrafe und eine Buße. Für Aufsehen sorgte der Mann 2024 in Lachen. Damals flüchtete er vor der Polizei über ein Baugerüst an der Pfarrkirche und versteckte sich im Dachgeschoss. Bei seiner Festnahme wehrte er sich und bedrohte die Polizisten. Elektroautos sind in der EU beim Fahren deutlich günstiger als Benziner. Laut einer Studie lagen ihre Verbrauchskosten im vergangenen Jahr rund einen Drittel tiefer. Gründe sind unter anderem sinkende Batteriekosten und hohe Treibstoffpreise. Der jüngste Anstieg der Ölpreise hat den Unterschied nochmals vergrößert.
3: Verkehrsupdate am 3:30 mit der Nicole Marquardt.
5: Und mit der A1 von Zürich auf Bern zwischen der Raststätte Gunzgen Nord und der Verzweigung Lutherbach, wo er stehen auf mehreren Abschnitten bis zu einer halben Stunde. Und eine Viertelstunde länger geht es auf dem Zürich-Westring ab Urdorf Nord bis durch den Kuprist fahren gut.
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3: Die Sonne, sie scheint heute wieder im Pilatusland. Ein paar dichte Wolken jetzt, aber auch immer wieder mit dabei. Gerade vorher haben wir ein Bild bekommen vom Regenbogen. Es kann eben auch einen Sprutzregen geben heute am Morgen. 17, 18 Grad, jetzt noch 28 Grad am Nachmittag. Auch morgen nochmal viel Sonne, zu gut im Pilatusland mit 29 Grad. Abkühlung dann ab Mittwoch mit viel Regen und 18 Grad.
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3: Schön, sind ihr mit dabei da zum Wochenstart. Wir zwei begleiten euch dabei.
5: Ich bin Nicole Marquardt.
3: Und mein Name ist Marco Zibung. Hallo, hallo zusammen.
2: Die

Vielleicht geht es ein paar von euch ähnlich wie mir. Sogar die Ferien gehabt, das hat schon gekostet. Dann die Zahnarztrechnung war noch offen. Gewesen. Und plötzlich ist da hure wenig Geld auf dem Konto. Ja, das gibt es manchmal nicht, oder? Wir helfen sonst gerne nachher, wenn es euch auch so geht, mit 200 Franken, was jetzt zum Gewinnen gibt, der Pilates morgen schon, und zwar in unserem Gewinnspiel im 5-Punkt. Läutet dazu jetzt an auf die Nummer 0848 20 10 20. 0848 20 10 20. Es ist 19:08. Schönen guten Morgen zusammen. Da mit den Kings of Leon. Das ist Sex on Fire. Guten Morgen, Pilates Lanz.

0: Rockiges Aufstehen an der Montag mit den Kings of Leon da am 16.08 in der Pilates Morgenshow. Guten Morgen zusammen. Nicole weiss, wo noch etwas los ist auf der Straße.
1: Ja, es klemmt ein bisschen rund um die Verzweigung Rotsee, so wie jeden Morgen. Dann haben wir hier eins, Zürich-Bern, zwischen der Raststätte Gunzgenort und der Verzweigung Lutherbach. Rechnen hier bis zu 20 Minuten ein auf mehrere Abschnitte und etwa eine Viertelstunde auf dem Zürcher Westring ab Urdorf Nord durch den Kuprist. Gute Fahrt.
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0: Ja, und eine gute Fahrt hat sicher auch im Moment Trudi aus Schöpfen, der bei uns am Telefon ist. Schönen guten Morgen, das sind Nicole und Marco.
3: Ja.
0: Guten
4: Morgen, Trudi.
3: Hallo zusammen. Hi. Hallo.
0: Du fährst Richtung Frankreich, geht es in die Ferien?
3: Ja, wir gehen gerade in die Ferien, ja.
0: Mhm, wo genau. Gehen wir auf Frankreich?
3: Ja, jetzt fahren wir gegen Lausanne und dort aus, ja genau. Ja, weisst du, wir haben das Navi und ich bin eh schlecht. Aber mein Partner weiß, wo durch.
0: Okay. Ja. Los, den Buchstaben bekommst du von der Nicole.
4: Ihr spielt mit dem ja. P wie Peter. P. Genau, P ja. Oder P wie Paris.
0: Paris, so. Ja.
3: Paris.
0: Ja.
3: Okay, Paris, genau. Voilà.
0: Los, 20 Sekunden bekommst du Zeit, Trudi, zum 5 Begriff mit dem P wie Peter aufzuzählen. Wenn mal etwas nicht weisst, kannst du mal zuerst weiter sagen, dann kommt am Schluss mal darauf zurück. Und wichtig, okay. Gell, wenn man eine Person sucht, dann müsste der Nachname mit einem P anfangen. Sagst du einfach den Vornamen dazu, damit man sicher weiss, von wem man zu schwätzen
3: ist. Ja, gut,
0: tipptopp. Wunderbar, wir legen los. Wir suchen das erst mit P, ein Berg.
3: Ein Berg, Pilatus.
0: Etwas in der Küche.
3: Nein, im Auto. Pilatus.
0: Ein Schauspieler.
3: Hallo? Ein Schauspieler, Paul Newman.
0: Ein Songtitel.
3: Ein Songtitel, Peter.
0: Ja, ja, weiter geht's am
4: Job.
3: Ja, ich war ein bisschen verschoben irgendwie. Zwischendrin habe ich nicht mehr gut gehört.
4: Ja, das ist schade.
3: Aber kein Problem.
0: Sehr schade, ja, sehr ja, schade. Genau. Der Songtitel Papa Ute hätten wir zum Beispiel gehabt, wenn wir schon von Frankreich
3: sind. Ja, ja. Aber gleich Spaß
0: macht. Das ist doch die Hauptsache. Hey, schöne Ferien, Trudi. Geniesst es.
3: Geniesst es.
0: Tschüss, ciao, ciao.
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0: guten Wochenstart wünschen wir euch. Schön, sind ihr da dabei. Der Pilatus am Morgen schon. Guten Morgen zusammen. In 8 Minuten ist es 8. Und ab dann gilt es ernst. Aber Machti zählt jeden Song.
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0: Ja, und zwar von morgen um 8 bis am Abend um 5. Das Versprechen, das brechen wir aber immer wieder mal für die nächsten 3 Wochen.
2: Ja, und das ist gut für euch. Nicht, weil ihr den gleichen Song zweimal hört in dieser Zeit. Nein, nein. Wenn zwischen 8 und 5 ein doppelter Song läuft, bei uns, dann gewinnt ihr mit ein bisschen Glück 500 Franken. Obendrauf auch noch eine 100 Franken Geschenkkarte zum Shoppen.
0: Und die nächsten 3 Wochen spielen wir Minimum einen doppelten Song extra pro Woche.
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0: Und zwar auf die Nummer könnt ihr euch schon mal vormerken oder aufschreiben: 0848 20 10 20. Wer bei einem doppelten Song in voller Länge als erstes durchkommt, gewinnt das viele Geld. Schönen guten Morgen zusammen. Das mit Mark Amber bei Pilatus.

0: Für alle, die ab jetzt ganz genau herhören, wegen von 8 bis 5 kein Song doppelt und vielleicht sogar alle Songs ab der 8. in eine Liste eintragen. Die drei Damen kommen fix die nächsten paar Minuten. Die Holly Humberstone geht hier für euch eine Woche statt. To Love Somebody. Haben wir aufgeschrieben? Super, dann haben wir den nächsten parat. Von 8 bis 5 kein Song doppelt bei Radio Pilatus. Wenn doch einer läuft, gibt es 500 Franken zum Gewinnen für euch. Darum, jeder Song wichtig zu merken. Der hier ist der nächste für euch in Liste. Ein Banger, der Tyre Cruise Hangover. Ist gut, kann ich den nächsten bringen? Also, den hier haben wir auch parat. Der Miles Smith, Stay. Von 8 bis 5 kein Song doppelt bei Radio Pilatus. Und nicht nur das, natürlich auch noch die beste Musik.
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0: Schönen guten Morgen, Pilatesland. Es ist 8.
13: Ich bin Laura Kühne. Guten Morgen.
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13: Nach Tierquälereivorwürfen rund um den Zuger Stierenmarkt eröffnet die Staatsanwaltschaft kein Strafverfahren. Eine Basler Tierschutzorganisation hatte nach dem letztjährigen Anlass Anzeige erstattet und unter anderem den Umgang mit den Stieren kritisiert. Die Zuger Behörden untersuchten die Vorwürfe, fanden aber keine Hinweise auf strafrechtlich relevante Verstöße gegen das Tierschutzgesetz, schreibt der Bote der Urschweiz. Auch der Veterinärdienst kam zum gleichen Schluss. Der Entscheid ist inzwischen rechtskräftig. Der Bund will untersuchen lassen, ob Schweine in Schweizer Ställen genügend Möglichkeiten zum Wühlen haben. Das berichtet der Blick. Die Studie soll zeigen, ob die heutigen Vorschriften zur Beschäftigung der Tiere angepasst werden müssen. Laut dem Bundesamt für Lebensmittelsicherheit ist noch nichts entschieden. Der Branchenverband Swiss Porks kritisiert die Pläne und warnt vor höheren Kosten für die Betriebe. Die Filmfestivalförderung des Bundes sorgt für Kritik. Laut dem Newsportal Schweiz heute erhält das Waadtländer Bergfilmfestival FIFALB neu 20.000 Franken pro Jahr. Gleichzeitig wird der Beitrag für das Zürich Filmfestival um diesen Betrag gekürzt. Kritisiert werden die Zusammensetzung der Expertenkommission und mögliche Interessenskonflikte. Das Bundesamt für Kultur weist Vorwürfe der Einflussnahme zurück. Elektroautos sind in der EU beim Fahren deutlich günstiger als Benziner. Laut einer Studie lagen ihre Verbrauchskosten im vergangenen Jahr rund einen Drittel tiefer. Gründe sind unter anderem sinkende Batteriekosten und hohe Treibstoffpreise. Der jüngste Anstieg der Ölpreise hat den Unterschied nochmals vergrößert.
0: Das Verkehrsupdate am 2.8 mit der Nicole Marquardt.
14: Und mit ein paar Minuten mehr, die ihr einrechnen müsst, rund um die Verzweigung Rotsee, dann auf der A1 Zürich-Bern zwischen Herkingen und der Verzweigung Lutherbach, etwa 20 Minuten auf mehreren Abschnitten und auf dem Zürcher Westring ab Urdorf Nord durch den Gubrist nach wie vor eine Viertelstunde mehr einrechnen. Gute Fahrt.
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0: Hier und dort heute Morgen ein Sprutz Regen möglich gewesen. Darum hat es auch hier und dort Regenbogen zum Teil im Pilatusland gegeben. Aktuell noch so um die 19 Grad. Es wird trockniger und am Nachmittag auch die Sonne mit dabei bei um die 28 Grad. Auch morgen noch mal viel Sonne und 29 Grad, bevor es dann so eine Abkühlung gibt ab Mittwoch. Dort dann viel Regen und nur noch 18 Grad.
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0: Und mit uns zwei heute zum Wochenstart.
14: Ich bin Nico Marquardt.
0: Und ich bin Marco Zibung. Schönen guten Morgen zusammen.
14: Guten Morgen, guten Start.

0: Guten Morgen zusammen, am 11. Uhr. Heute Morgen bekommen wir ja noch eine kleine Portion Sommer rüber. Nachher gehen die Temperaturen so langsam retour. 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

0: Ganz viel gute Laune da, dank der Spice Girls am Montagmorgen bei Pilates am 19.08, wo Nicole noch eine Verkehrsmeldung hat.
1: Genau, für die A1 Zürich-Bern zwischen der Herking und der Verzweigung Lutherbach rechnet er mit etwa eine Viertelstunde Stau auf einem mehreren Abschnitt. Gute Fahrt.
0: Hat hier und dort ein paar dichtere Wolken rum, aber es kommt immer mehr Sonne für bei 28 Grad am Nachmittag. Guten Morgen zusammen.

0: Wer es gerne warm hat, nochmal so richtig geniessen, jetzt heute und morgen. Und nachher ab Mittwoch kommt dann wieder ein Kleidungsstück für, wo wir amigs für kurze Zeit zum Frühling und im Herbst führen. Wahrscheinlich kann man an zwei Händen abzählen, wie viel Mass wir je im Jahr anhaben. Die Übergangsjacke.
1: Die Übergangsjacke. Also, welche ist jetzt das?
0: Also, weißt du,
1: genau die meinst du? Die eine von diesen 30, die im Schrank hängen.
0: genau die habe ich gemeint. Kommt dann ab Mittwoch hier und dort wieder zum Einsatz. Aber ich glaube, heute gönnen wir uns noch Kurzhose und das T-Shirt. Und zum Kleider anlegen an dem Montagmorgen gibt es für uns ganz viel Musik in der Pilates-Morgenshow. Am 23.08. jetzt mit Linkin Park. Morgen!
1: Morgen!

0: Vielleicht sind ihr erst gerade aufgestanden, weil ihr Teilzeit arbeitet und heute frei habt. Schön so. Genießt es dann mal. Taylor Swift geht da für euch. The Fate of Ophelia. Einen schönen guten Morgen zusammen hier an der Pilates-Morgenshow. Wir sind natürlich auch für alle da, die am Arbeiten sind, sei das auf der Baustelle oder im Büro, und wir begleiten euch mit ganz viel Musik. Gerade hier mit Musik, die so ein bisschen wie ein Cocktail tönt, wo man am Strand auf dem Liegestuhl trinkt. Das ist einfach eine richtig gute Nummer da. Vom Last Frequencies, gerade mit Reality. Und auch wenn ihr daheim gerade am Haushalten seid, begleiten wir euch hier gerade mit Musik von Temper City mit Self-Aware bei Pilates. Das ist die beste Musik.
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0: Schönen guten Morgen, Pilatesland. Es ist auch bei 9.
9: Ich bin Laura Kühne. Guten Morgen.
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9: Der Bund will untersuchen lassen, ob Schweine in Schweizer Ställen genügend Möglichkeiten zum Wühlen haben. Das berichtet der Blick. Die Studie soll zeigen, ob die heutigen Vorschriften zur Beschäftigung der Tiere angepasst werden müssen. Laut dem Bundesamt für Lebensmittelsicherheit ist noch nichts entschieden. Der Branchenverband Swiss Porks kritisiert die Pläne und warnt vor höheren Kosten für die Betriebe.

0: betrieben. Zwischen Ebikon und Adligenswil musste die Feuerwehr heute Morgen früh wegen eines Brandes ausrücken. Das Feuer brach bei Familiengärten aus, sagt Daniel Graf, Kommandant der Feuerwehr Ebikon Dierikon.
1: Eins von diesen Strebegärtchen hat einfach gebrannt, genau. Wir konnten aber alle anderen ringsum schützen. Es ist nichts mehr passiert. Das Wichtigste, wir haben keine verletzten Personen.
0: Die Brandursache ist noch unklar. Tech-Milliardär Elon Musk hat der AfD zum Wahlsieg in Sachsen-Anhalt gratuliert. Auf seiner Plattform X schrieb er unter einem Beitrag von AfD-Chefin Alice Weidel: «Gut gemacht». Erst vor der Wahl hatte er die Partei als einzige Hoffnung für Deutschland bezeichnet. Gratulationen kamen auch von Vertretern rechter und rechtspopulistischer Parteien in Europa. In mehreren deutschen Städten gab es hingegen Proteste gegen die AfD. Hitzewellen und Waldbrände verschärfen die Luftverschmutzung. Das zeigt ein neuer Bericht der Weltwetterorganisation WMO. Besonders problematisch ist der Rauch von Bränden. Er enthält große Mengen an gesundheitsschädlichem Feinstaub. Auch hohe Temperaturen selbst können die Luftqualität verschlechtern. Die WMO warnt, dass der Klimawandel damit die Fortschritte beim Kampf gegen Luftverschmutzung gefährden könnte.
2: Verkehrsupdate am 2.30 Uhr mit Nicole Marquardt.
3: Ja, wir haben noch die A1 Zürich Richtung Bern zwischen Herkingen und der Verzweigung Lauterbach, wo es Stau hat, rechnet etwa eine Viertelstunde mehr ein auf mehreren Abschnitten. Eine gute Fahrt.
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2: Die Sonne, sie scheint heute immer wieder im Pilatesland, hat aber doch auch recht dichte Wolken zum Teil. Und es gibt nochmal 28 Grad heute und auch morgen nochmal 29 Grad mit viel Sonne dazu. Abkühlung dann aber Mittwoch, dort kommt es dann auch recht regnen mit nur noch 18 Grad dazu.
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2: Wir zwei begleiten euch noch ein bisschen zum Wochenstart heute.
3: Ich bin Nico Marquardt.
2: Und ich, der Marco Zibon. Hallo, hallo zusammen.
3: Schönen guten Morgen.

0: ganz schönen Wochenstart mit der Pilatus Morgenschau. Guten Morgen miteinander.
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Schön sind wir am 11 von 9 da mit dabei, der Radio Pilatus Morgenshow. Einen schönen guten Morgen zusammen. Der Wochenstart mit einer Mischung aus Sonne und Wolken. Heute gibt es dann so um die 28 Grad am Nachmittag. Ja.

0: Die erste Stunde ist durch. Und man könnte sagen, nein, es ist noch keine Doppel gelaufen. Und versprochen, die drei, die ich jetzt ankünde, laufen alle auch zum ersten Mal heute. Der Ray Dalton zum Beispiel geht da frisch bei Pilates. Blood Running. Von 8 bis 5 kein Song doppelt bei uns. Das Versprechen, das brechen wir aber die nächsten 3 Wochen immer wieder mal. Das heisst für euch, gut herhören. Ein doppelter Song ist nämlich 500 Franken wert. Wenn ihr das Gefühl habt, dass einer in voller Länge doppelt läuft, sofort zu uns ins Studio anrufen. Aber eben, wie gesagt, auch der hier drinnen läuft nachher zum ersten Mal heute. Grosse Nummer von der Rihanna und dem Jay-Z. Umbrella. Und auch Alex Warren begleitet euch bei Kaffee und Gipfeli. Gerade hier mit seinem aktuellen Hit Passenger. Das ist Radio Pilatus, die beste Musik.
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0: Schönen guten Morgen, Pilatesland. Es ist 9
5: Uhr. Ich bin Laura Kühne. Guten Morgen.
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5: Im Kanton Zürich sind die sechsstelligen Autonummern bald ausgeschöpft. In den nächsten 1 bis 2 Jahren dürfte die Nummer ZH 999.999 erreicht sein. Danach sollen laut Bundesamt für Straßen erstmals 7-stellige Kontrollschilder möglich sein, schreibt der Tagesanzeiger. Noch ist aber offen, ob es bei reinen Zahlen bleibt. Im Bundesparlament ist ein Vorstoß für personalisierte Nummernschilder mit Buchstaben und Ziffern noch offen. Zwischen Ebikon und Adligenswil musste die Feuerwehr heute Morgen früh wegen eines Brandes ausrücken. Das Feuer brach bei Familiengärten aus, sagt Daniel Graf, Kommandant der Feuerwehr Ebikon-Dierikon.
7: Eins von diesen Strebegärtchen hat einfach gebrunnen, genau. Wir konnten aber alle anderen ringsum schützen. Es ist nichts mehr passiert. Das Wichtigste, wir haben keine verletzten Personen.
5: Die Brandursache ist noch unklar. Tech-Milliardär Elon Musk hat der AfD zum Wahlsieg in Sachsen-Anhalt gratuliert. Auf seiner Plattform X schrieb er unter einem Beitrag von AfD-Chefin Alice Weidel: «Gut gemacht». Erst vor der Wahl hatte er die Partei als einzige Hoffnung für Deutschland bezeichnet. Gratulationen kamen auch von Vertretern rechter und rechtspopulistischer Parteien in Europa. In mehreren deutschen Städten gab es hingegen Proteste gegen die AfD. Elektroautos sind in der EU beim Fahren deutlich günstiger als Benziner. Laut einer Studie lagen ihre Verbrauchskosten im vergangenen Jahr rund einen Drittel tiefer. Gründe sind unter anderem sinkende Batteriekosten und hohe Treibstoffpreise. Der jüngste Anstieg der Ölpreise hat den Unterschied nochmals vergrößert.
0: Am 2 ab 9 Uhr, 9 mehr gröberslos auf der Straße fahren. Gut.
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0: Es hat doch recht dichte Wolken mit dabei heute zum Teil, aber die Sonne die mag jetzt dann immer wieder mal durchdrücken bei 28 Grad. Dann am Nachmittag morgen noch mal viel Sonne und 29 Grad dazu. Abkühlung dann so ab Mittwoch, dann kommt es noch viel regnen, bei um die 18 Grad noch.
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0: Genießt euch jetzt 9 Pause, da jetzt mit dem Ray Dalton. Guten Morgen.

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0: Ganz eine schöne 9 Pause mit ganz viel Musik hier in der Radio Pilatus am Morgenshow. Einen guten Morgen miteinander. 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

0: Und? Haben das Gefühl gehabt, es ist schon einer gelaufen? Hm, nein. Bis jetzt noch nicht. Aber es könnte vielleicht heute noch passieren. Von 8 bis 5 kein Song doppelt bei Radio Pilatus, normalerweise. Aber wir spielen ja die nächsten 3 Wochen extra doppelte Songs. Und wenn so ein doppelter Song läuft zwischen 8 und 5, läutet er zu uns ins Studio an. Und dann gibt es 500 Franken für die oder den, der als erstes zu uns ins Studio kommt. Der hier versprochen, die nächste halbe Stunde läuft zum ersten Mal heute zwischen 8 und 5. Die Meghan Trainor, Get In Girl. Auch der Michael Jackson haben wir parat gemacht in den nächsten paar Minuten. Bad singt euch da gerade. Oder auch der Mann, der am Freitag ein neues Album rausgebracht hat. Das ist der Titeltrack Drop. Das Test geht da zusammen mit dem Zion. How to Heal bei Pilatus. Das ist die beste Musik.
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4: Ganz schönen Tag, es ist 10 Uhr. Ich bin Laura Kühne.
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4: Im Kanton Zürich sind die 6-stelligen Autonummern bald ausgeschöpft. In den nächsten 1 bis 2 Jahren dürfte die Nummer ZH999.999 erreicht sein. Danach sollen laut Bundesamt für Straßen erstmals 7-stellige Kontrollschilder möglich sein, schreibt der Tagesanzeiger. Noch ist aber offen, ob es bei reinen Zahlen bleibt. Im Bundesparlament ist ein Vorstoß für personalisierte Nummernschilder mit Buchstaben und Ziffern noch offen. Schutzbedürftige aus der Ukraine sollen in Obwalden auch mit einer Aufenthaltsbewilligung weiterhin weniger Sozialhilfe erhalten als andere Bedürftige. Das schlägt nun die Kantonsregierung vor. Ab nächstem Jahr können erste Personen mit Schutzstatus S eine Aufenthaltsbewilligung erhalten. Gleichzeitig fallen Bundesbeiträge weg. Obwalden will deshalb laut eigenen Angaben an den tieferen Ansätzen aus dem Asylbereich festhalten und so die Kosten begrenzen. Tech-Milliardär Elon Musk hat der AfD zum Wahlsieg in Sachsen-Anhalt gratuliert. Auf seiner Plattform X schrieb er unter einem Beitrag von AfD-Chefin Alice Weidel: «Gut gemacht». Erst vor der Wahl hatte er die Partei als einzige Hoffnung für Deutschland bezeichnet. Gratulationen kamen auch von Vertretern rechter und rechtspopulistischer Parteien in Europa. In mehreren deutschen Städten gab es hingegen Proteste gegen die AfD. Hitzewellen und Waldbrände verschärfen die Luftverschmutzung. Das zeigt ein neuer Bericht der Weltwetterorganisation WMO. Besonders problematisch ist der Rauch von Bränden. Er enthält große Mengen an gesundheitsschädlichem Feinstaub. Auch hohe Temperaturen selbst können die Luftqualität verschlechtern. Die WMO warnt, dass der Klimawandel damit die Fortschritte beim Kampf gegen Luftverschmutzung gefährden könnte. Nichts Grosses los unterwegs, ihr habt also freie Fahrt. Kommt gut und sicher euch ein Ziel.
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6: So ein Mix aus Sonnenwolken gibt 29 Grad. Am Nachmittag, am Morgen noch mal recht sonnig mit einzelnen Platzregen, noch einmal 30 Grad, bevor es dann auf den Mittwoch abkühlt mit Regen, Gewitter und nur noch 18 Grad.
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6: Einen schönen Montag. Schön, sind ihr da bei uns.

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3: Ich bin Laura Kühne.
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3: Bei Schweizer Online-Shops wird der Versand seltener gratis. Das zeigt eine Auswertung des E-Commerce-Beratungsunternehmens Carpathia. Von den 49 umsatzstärksten Schweizer Online-Shops liefern nur noch rund 12% unabhängig vom Bestellwert kostenlos. Vor 3 Jahren waren es noch 20%. Gleichzeitig werden die Lieferungen schneller. Fast die Hälfte der untersuchten Shops bieten inzwischen eine Zustellung am nächsten Tag an. Naturkatastrophen werden für Versicherungen zunehmend teurer. Swiss Re rechnet laut Mitteilung damit, dass die versicherten Schäden jedes Jahr um 5-7% steigen. Besonders schnell wachsen die Schäden durch Waldbrände. Gründe sind unter anderem extremere Wetterereignisse und höhere Sachwerte in gefährdeten Gebieten. Schutzbedürftige aus der Ukraine sollen in Obwalden auch mit einer Aufenthaltsbewilligung weiterhin weniger Sozialhilfe erhalten als andere Bedürftige. Das schlägt nun die Kantonsregierung vor. Ab nächstem Jahr können erste Personen mit Schutzstatus S eine Aufenthaltsbewilligung erhalten. Gleichzeitig fallen Bundesbeiträge weg. Obwalden will deshalb laut eigenen Angaben an den tieferen Ansätzen aus dem Asylbereich festhalten und so die Kosten begrenzen. Die EU und Grönland wollen heute, ungeachtet von Drohungen von US-Präsident Donald Trump, eine engere Zusammenarbeit vereinbaren. Bei einem Besuch von EU-Kommissionspräsidentin Ursula von der Leyen in der Hauptstadt Nuuk ist geplant, eine neue EU-Grönland-Erklärung zu unterzeichnen. Zudem werden EU-Investitionszusagen in 3-stelliger Millionenhöhe erwartet.
5: Nichts Grösses los unterwegs, ihr habt also freie Fahrt. Kommt gut und sicher euch ein Ziel.
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2: Es gibt immer wieder ein bisschen Sonne im Pilatusland heute, bis 29 Grad auf den Nachmittag. Morgen noch einmal 30 Grad mit Sonne und mit Platzregen. Der Mittwoch sieht kalt aus, verregnet, gibt windige 18 Grad. Geht dann aber nachher wieder drauf.
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0: einfach gut unterwegs im Mittag mit Pilatus. Und das hat richtig gefackt gestern im Tessin. Zuerst ist mit dem Extrazug ins Tessin gegangen, mit dem Treno Gottardo. Dann hat es vor der fantastischen Kulisse vom Lago Maggiore mit Sonne im Gesicht ein exklusives Showcase gegeben mit Double Fantastic. Ja, ihr hört es. Es war richtig gut gewesen und auch der Tabu selber hat es richtig genossen.
1: Hey, da sind wir natürlich immer wieder überrascht und das macht uns auch immer wieder demütig. Das ist für uns einfach etwas Magisches und so hat es sich auch angefühlt heute.
0: Alles in allem ein magischer Tag gewesen mit Tabu Fantastic im DJ.

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6: Im Studio der Dario Jecker.
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6: Die kontrollierte Abgabe von Cannabis in Apotheken führt offenbar nicht zu mehr Konsum. Das zeigt eine Zwischenauswertung eines Pilotprojekts in Bern, Biel und Luzern. Gleichzeitig wechseln Teilnehmende teilweise zu risikoärmeren Konsumformen wie dem Verdampfen von Cannabis. Das seit 2024 laufende Projekt verlief laut den Verantwortlichen bisher ohne Sicherheitsprobleme. Der Bund hat den Versuch bis 2028 verlängert. Die Arbeitslosigkeit in der Zentralschweiz blieb im August praktisch unverändert. Weiterhin die höchste Quote hat der Kanton Zug mit 2,8%. Luzern hat 2%, die tiefste Quote der Zentralschweiz hat der Kanton Uri mit 0,9%. Schweizweit bleibt die Quote stabil bei 3%. Der deutliche Wahlsieg der AfD in Sachsen-Anhalt sei nachvollziehbar, sagt der Luzerner SVP-Nationalrat Franz Grütter. Das sei eine Folge der Politik der letzten Jahre, so Grütter.
8: Deutschland liegt am Boden. Über 500'000 Industriearbeitsplätze, die allein in den letzten 12 Monaten abgebaut worden sind. Kommt dazu, dass man einen Brandmauer hat, dass man eine demokratisch gewählte Partei einfach nicht in die Regierung einbinden will. Da hat die Bevölkerung von Sachsen-Anhalt hat jetzt einfach ein Verdikt gesprochen.
6: Die in Sachsen-Anhalt als rechtsextrem eingestufte Partei AfD hat bei der gestrigen Wahl im Bundesland fast 44% der Stimmen geholt. Auf dem Zürcher Nordring stauet es. Zwar Richtung St. Gallen zwischen dem Limmentaler Kreuz und dem Gobrist-Tunnel. Dort geht es etwa 25 Minuten länger. Und dann haben wir noch Stau vor dem Gotthardtunnel 4 km oder 40 Minuten zwischen Erstfeld und Göschenen. In der Gegenrichtung, also vor dem Südportal Richtung Norden, sind es 3 km Stau oder eine halbe Stunde, was länger geht.
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5: Nochmal richtig warm heute und morgen heute mit 29 Sonne, Wolkenmix, am Morgen recht sonnig, 30 Grad. Morgen ab und zu auch mal ein Platzregen möglich.
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5: Einen schönen Mittag und einen guten. Geniessen Sie!

0: Schönen Mittag und einen guten Geniessen.
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2: Wer schon lange wollte wissen, was an einem Filmset wirklich passiert, ich hätte ein Angebot. Die Schauspielerin Sarah Spali, sie vom Plattspitzbaby, von Wilder, von Hallo Betty, der Betty-Bossi-Film, sie ist zu Gast.
3: Man bekommt am Abend vorher ein Dispo. Dort steht drauf, wenn ich abgeholt werde, wenn ich in die Maske gehe, wenn ich ins Kostüm gehe und wenn ready to shoot.
2: Momentan macht sie aber keinen neuen Film, sondern sie spielt Theater. Jetzt ab dem September im Theater Hechtplatz in Zürich. 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Ein Stück, das ein bisschen auch zu ihrer Lebenssituation passt.
3: Als Frau sicher bin ich auf dem Weg von einer Emanzipation. Ich hatte ihn schon immer, so den kleinen Mittelfinger, der so ein bisschen findet. Nicht gegen jemanden legt mir, sondern einfach für dich anfinden, wo ist denn, was will ich denn eigentlich wirklich?
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0: aber nicht zu mehr Konsum. Das zeigt eine Zwischenauswertung eines Pilotprojekts in Bern, Biel und Luzern. Gleichzeitig wechseln Teilnehmende teilweise zu risikoärmeren Konsumformen wie dem Verdampfen von Cannabis. Das seit 2024 laufende Projekt verlief laut den Verantwortlichen bisher ohne Sicherheitsprobleme. Der Bund hat den Versuch bis 2028 verlängert. Der Kanton Schwyz soll die Mieten, die Glattalp und das Wägital nicht zu Schlüsselgebieten erklären. Ursprünglich wollte die Regierung diese Orte zu besonders geschützten Landschaften machen. Dagegen waren vor allem die Landwirte, sie befürchteten zusätzliche Einschränkungen. Nun hat die Regierung laut eigenen Angaben die Pläne angepasst und verzichtet auf solche Schlüsselgebiete. Der deutliche Wahlsieg der AfD in Sachsen-Anhalt sei nachvollziehbar, sagt der Luzerner SVP-Nationalrat Franz Grütter. Das sei eine Folge der Politik der letzten Jahre, so Grütter.
1: Deutschland liegt am Boden. Über 500'000 Industriearbeitsplätze, die allein in den letzten 12 Monaten abgebaut worden sind. Kommt dazu, dass man einen Brandmauer hat, dass man eine demokratisch gewählte Partei einfach nicht will, die Regierung einbinden. Da hat die Bevölkerung von Sachsen-Anhalt hat jetzt einfach ein Verdikt gesprochen.
0: Die in Sachsen-Anhalt als rechtsextrem eingestufte Partei AfD hat bei der gestrigen Wahl im Bundesland fast 44% der Stimmen geholt. Der Gotthardtunnel ist gerade in beide Richtungen gesperrt, weil das Auto eine Panne hat. Dann haben wir natürlich wegen dem Stau vorne dran, zwischen Erstfeld und Göschenen 5 km und zwischen Quinto und Airolo 4 km. Dann haben wir auf der A2 Gotthard Richtung Basel, dort stauen zwischen Horb und Emmen-Süd. Dort ist auch der rechte Streifen blockiert. Dann gehen wir noch einmal auf der A2, und zwar Hergiswil Richtung Luzern. Dort staut es auf 5 km, 10 Minuten länger haben wir dort. Und noch der Zürcher Westring Richtung St. Gallen. Dort staut es ab Urdorf Nord bis zum Gubrist-Tunnel in etwa eine Viertelstunde länger. Gute Fahrt wünsche ich.
2: Wunderbares Spätsommerwetter zum Geniessen. Heute mit einem Mix aus Sonne, Wolken, 29 Grad. Morgen mit Sonne, einzelnen Platzregen und nochmal bis zu 30 Grad.
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der Bruno Mars bei Pilatus und es ist ziemlich einfach. 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
5: Die kontrollierte Abgabe von Cannabis in Apotheken führt offenbar nicht zu mehr Konsum. Das zeigt eine Zwischenauswertung eines Pilotprojekts in Bern, Biel und Luzern. Gleichzeitig wechseln Teilnehmende teilweise zu risikoärmeren Konsumformen wie dem Verdampfen von Cannabis. Das seit 2024 laufende Projekt verlief laut den Verantwortlichen bisher ohne Sicherheitsprobleme. Der Bund hat den Versuch bis 2028 verlängert. Die Arbeitslosigkeit in der Zentralschweiz blieb im August praktisch unverändert. Weiterhin die höchste Quote hat der Kanton Zug mit 2,8%. Luzern hat 2%, die tiefste Quote der Zentralschweiz hat der Kanton Uri mit 0,9%. Schweizweit bleibt die Quote stabil bei 3%. Der deutliche Wahlsieg der AfD in Sachsen-Anhalt sei beunruhigend. Das sagt Jon Pult, SP-Nationalrat aus dem Kanton Graubünden. Die in Sachsen-Anhalt als gesichert rechtsextrem eingestufte Partei hat bei der gestrigen Wahl im Bundesland fast 44% der Stimmen geholt.
6: Was mich fast noch mehr beunruhigt, ist, dass man ja weiss, dass die Partei, wenn es hart auf hart kommt, auch von Putin und sozusagen aus dem Kreml kann kontrolliert werden. Und wenn jetzt so eine Partei ein deutsches Bundesland regieren würde, wo letztlich kann kontrolliert werden aus Moskau, dann ist das schon etwas, was uns allen in Europa Sorgen machen muss.
5: Ob die AfD die Regierung übernehmen kann, ist noch offen, aber durchaus realistisch. Ein Stau auf der A2 zwischen Hergiswil und Luzern, und zwar 6 Kilometer, haben ein Plus von um die 5 Minuten steht dort. Dann haben wir noch vor dem Gotthardstunnel einen Stau, und zwar Richtung Süden 8 Kilometer, es geht eine Stunde und 20 Minuten länger. Richtung Norden sind es 5 Kilometer oder 50 Minuten. Dann stockt es natürlich noch auf dem Westring. Obligatorischer Stau dort Urdorf Nord bis Gubrist, und dort haben wir ein Plus von 15 Minuten.
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4: Gibt noch mal klasse Wetter mit 29 Grad dazu. Ein trockener Mix jetzt aus Sonne und Wolken. Morgen noch einmal 30 Grad recht. Sonniges Wetter kann ab und zu mal einen Platzregen geben, bevor es auf den Mittwoch eine Abkühlung gibt. Mit Regen, Gewitter und 18 Grad.
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4: Ganz guter Start in der Montag Nachmittag. Schön.

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grösste Teil vom Montag hättet ihr schon mal geschafft. Falls ihr gerade noch ein bisschen Energie braucht, für den Rest hat er euch jetzt parat. Vom Iggy Kelly, David Pilates, die beste Musik, Heard It All.

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9: Raser im Straßenverkehr. Das Bundesgericht schränkt das Ersttäterprivileg für Raser ein. Das heißt, wer in den letzten 10 Jahren bereits wegen einer groben Verkehrsregelverletzung verurteilt wurde, kann bei Wiederholung nicht mehr einfach bezahlen, sondern kriegt eine Gefängnisstrafe. Das Gericht hat damit eine Beschwerde eines Autofahrers abgewiesen. Er war vor 3 Jahren in Basel mit 74 statt 30 Stundenkilometern unterwegs und wurde zu einer bedingten Freiheitsstrafe von 1 Jahr verurteilt. Der Kanton Schwyz soll die Mieten, die Glattalp und das Wägital nicht zu Schlüsselgebieten erklären. Ursprünglich wollte die Regierung diese Orte zu besonders geschützten Landschaften machen. Dagegen waren vor allem die Landwirte, sie befürchteten zusätzliche Einschränkungen. Nun hat die Regierung laut eigenen Angaben die Pläne angepasst und verzichtet auf solche Schlüsselgebiete. Der deutliche Wahlsieg der AfD in Sachsen-Anhalt sei beunruhigend. Das sagt Jon Pultz, SP-Nationalrat aus dem Kanton Graubünden. Die in Sachsen-Anhalt als gesichert rechtsextrem eingestufte Partei hat bei der gestrigen Wahl im Bundesland fast 44% der Stimmen geholt.
11: Was mich fast noch mehr beunruhigt, ist, dass man ja weiss, dass die Partei, wenn es hart auf hart kommt, auch von Putin und sozusagen aus dem Kreml kann kontrolliert werden. Und wenn jetzt in so einer Partei ein deutsches Bundesland regieren würde, wo letztlich kann kontrolliert werden aus Moskau, dann ist das schon etwas, was uns allen in Europa Sorgen machen muss.
9: Ob die AfD die Regierung übernehmen kann, ist noch offen, aber durchaus realistisch. Vor dem Gotthardtunnel Richtung Süden 7 km Stau oder 1 Stunde und 10 Minuten, wo ihr länger habt. Richtung Norden 6 km oder 1 Stunde, wo es länger geht. Und dann noch ein Plus von 5 Minuten auf dem Zürcher Westring Richtung St. Gallen. Eine gute Fahrt wünsche ich.
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8: Ein Mix aus Sonnenwolken, 29 Grad haben wir zu gut. Nein, auf den Nachmittag, am Morgen nochmal heiß. 30 Grad gibt es mit Sonne und einzelnen Platzregen. Auf dem Mittwoch kühlt es ab mit Regengewitter und nur noch 18 Grad, geht dann aber nachher wieder drauf.
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8: Und mit der Chance auf 500 Franken im Wettbewerb «Kein Song doppelt», lesen ihr alles nachher in der Radio.

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0: Tonight. Mit Pilatus, dort am Ende, Nachmittag. Ja, manchmal ist es echt am Ende, aber wir lockern auf mit der besten Musik. Sabrina Carpenter mit Manchild. Für gute Laune, der Tayo Cruz. Heute Montag ist auch schon gleich geschafft. Und für alle Swifties, die zuhören. Aktueller Sound von Taylor Swift. I knew it, I knew you. Ihr hört Pilatus mit der besten Musik. Schön, sind ihr mit dabei.
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0: Ich höre Pilatus an dem Montag, wir haben 27 Grad zu Luzern, jetzt ist es 3.
9: Im Studio der Dario Jecker.
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9: Im Kanton Zug muss ein Fluchtfahrer definitiv für über 9 Jahre ins Gefängnis. Das hat das Bundesgericht entschieden und es hat die Beschwerde des Mannes abgewiesen. Die lange Strafe sei unter anderem wegen seiner äußerst gefährlichen Flucht zustande gekommen, heißt es im Urteil. Der Mann wurde bei einem Einbruch von der Polizei überrascht. Er ist daraufhin mit einem Lieferwagen auf mehrere Polizisten und seinen Komplizen zugerast. Die Polizisten haben im letzten Moment seinen Komplizen noch retten können. Für das Gericht ist diese Tat eine versuchte vorsätzliche Tötung. Vor der gestrigen Landtagswahl im deutschen Sachsen-Anhalt soll es massive Kampagnen zur Desinformation gegeben haben. Das sagen Wahlbeobachter der Organisation Plattform Wahlen. Die Kampagnen, die gezielt falsche Informationen verbreiteten, seien sowohl von Akteuren im Inland als auch aus dem Ausland geführt worden. Bei der Parlamentswahl in Sachsen-Anhalt hat die ultrarechte AfD einen erdrutschartigen Sieg davongetragen. In Italien kommt es ab heute Abend zu einem landesweiten Bahnstreik. Das Personal der italienischen Staatsbahn Trenitalia streikt 24 Stunden lang. Reisende müssen deshalb mit Verspätungen und Zugausfällen rechnen. Betroffen sind vor allem Verbindungen innerhalb Italiens, darunter auch viele von Touristinnen und Touristen genutzte Züge. Auch Fernverbindungen können aber betroffen sein. Die niederländische Billigladenkette Action kündet seine 20. Filiale in der Schweiz an. Eröffnet wird diese in 10 Tagen im Shoppingcenter in Altdorf im Kanton Uri. Action ist seit 1,5 Jahren in der Schweiz präsent. Europaweit hat der Discounter in 15 Ländern über 3.400 Filialen.
0: Es ist 2:58. Im Moment braucht es Geduld auf die A2 Gotthard Richtung Luzern. Zwischen Gotthard und der Raststätte Altdorf. Da hat es einen Unfall gegeben. Darum stehen wir dort im Moment im Stau. Kann bis zu einer Stunde länger gehen. Wir haben da 6 Kilometer Stau vor dem Gotthard Richtung Norden zwischen Quinto und Airolo. Also gut eine Stunde mehr einplanen. Die Autobahn Einfahrten Göschenen und Airolo, die sind im Moment gesperrt.
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0: Es ist zwar relativ bewölkt und trotzdem tüppig heiss draussen. Temperaturen um die 27 bis 29 Grad heute. Morgen noch einmal ein sonniger und heißer Tag. Zum Teil ein paar Wölkchen rum, sonst aber eben vor allem Sonne. Bei 32 Grad maximal. Und am Mittwoch kühlt es wieder ab. Es kommt regnen. Es wird richtig frisch mit nur noch 17 Grad. Mein Name ist Janine Gut. Zusammen gehen wir durch den Montagnachmittag.

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0: 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I knew it. I knew you.

0: Gleich ist es vorbei mit den Open-Air-Kinos in der Region. Ja, der Sommer geht am Ende zu, aber ganz sind wir noch nicht fertig. Wir schicken euch noch einmal, und zwar ins Open-Air-Kino im wunderschönen Schloss Wiehrs Etiswil, und zwar am Freitagabend für den Film «Toni und Helene».
1: Ich wollte dich bitten, mich nach Zürich zu fahren.
2: Was willst du denn in Zürich?
1: Ich habe mich entschieden, Sterbehilfe in Anspruch zu nehmen.
3: Und wenn ich sie vor? Automatik. Wieso fliegen sie nicht einfach?
1: Ich habe Flugangst.
4: Sie wollen zur Sterbehilfe in die Schweiz und dann haben sie Angst, dass sie am Weg dahin abstürzt.
0: Eine wunderbar lustige deutsche Komödie, die ihr schauen könnt. Zwei Frauen, die zuerst sehr feindlich miteinander sind und dann doch irgendwie den Weg zueinander ein bisschen ins Herz finden. Wenn ihr wollt, schauen wollt, am Freitagabend mit Dessert im Open-Air-Kino zu Etiswil beim wunderschönen Schloss Wiehr, dann macht doch kurz ein WhatsApp auf 079 150 44 66. 079 150 44 66 oder via WhatsApp-Button in der Radio.

0: Heute Morgen um 8 Uhr ist es losgegangen. Kesong doppelt zwischen 8 und 5. Und seither laufen die Telefone heiss und alle fragen sich, ist der nicht schon gekommen? Nein, es ist noch nicht passiert. Aber versprochen, diese Woche passiert es definitiv mindestens noch einmal. Falls ihr einen Song mal in doppelter Länge gehört, sofort anrufen ins Studio auf 0848 20 10 20. Aber den Soleroy, den spielen wir heute zum ersten Mal zwischen 8 und 5. Und auch One Republic habt ihr noch nicht gehört seit dem 8. Für euch parat mit Stop and Stare. Und die beste Musik aus der Schweiz. Mit Musik vom Stress zusammen mit Linda Ellis, ihre aktuelle Song You. Das und noch viel mehr von der besten Musik gehört ihr auch bei Pilatus.
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0: das ist der Mäti bei Pilatus. Und die Ersten, die früh angefangen haben, machen sich schon auf den Weg in Feuerabend. Nein, nein, Ico, darling, let's go. Wir machen uns mit euch auf den Weg mit Shakira und Burna Boy. Dai, dai. Gibt aber auch noch die, die noch ein bisschen arbeiten heute. Euch gibt es den Energiekick von Train, Drops of Jupiter. Und gute Laune von Nico Santos. Das ist die beste Musik hier bei Pilatus. Für euch an dem Menti-Nachmittag. Kommen gut durch den Menti.
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0: Er hört Pilatus an dem Montag, 27 Grad sind es Luzern, jetzt ist es 4 Uhr.
5: Im Studio der Dario Jecker.
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5: Der regulierte Verkauf von Cannabis in Luzerner Apotheken fördert unter anderem den schadensarmen Konsum, sagt Melanie Setz, Sozial- und Sicherheitsdirektorin der Stadt Luzern.
6: Es zeigt sich, dass der Konsum nicht zunimmt. Ich glaube, das ist ein wichtiger Punkt, dass auch die Leute gut reagieren jetzt auf die Verkäufe in den Apotheken und sich zeigt, dass auch die gesundheitsschädigenden Auswirkungen jetzt nicht effektiv höher werden.
5: Beim Pilotversuch haben in der Stadt Luzern ungefähr 260 Menschen mitgemacht. Seit dem Start dieses Pilotprojektes sei der Cannabiskonsum nicht gestiegen. Der Bund hat den Versuch für 2 weitere Jahre verlängert. Die Energiewende in der Schweiz setzt die Gewässer unter Druck. Forschende der Eidgenössischen Wasserforschungsanstalt EAWAG zeigen, dass Staudämme und Kraftwerke die Gewässer verändern. Sie unterbrechen Fischwanderungen und halten Sedimente zurück. Zudem verwandeln sie fließende Gewässer teilweise in seeähnliche Lebensräume. Laut der EAWAG braucht es ein tiefgreifendes Umdenken, vor allem auch beim Stromverbrauch. Deutschlands Bundeskanzler Friedrich Merz zeigt sich nach dem Wahlerfolg der AfD in Sachsen-Anhalt schockiert. Die AfD hat rund 44% der Stimmen geholt. Für seine Partei, die CDU, sei das die größte Niederlage seit Jahrzehnten, sagt Bundeskanzler Merz vor den Medien.
7: Wir sind alle zutiefst schockiert. Wir haben es in dieser Form so nicht erwartet. Mit dem gestrigen Tag hat sich nicht nur in Sachsen-Anhalt etwas verändert, sondern in ganz Deutschland.
5: Merz versicherte, dass die Bundesregierung dafür sorgen werde, dass in Sachsen-Anhalt die Verfassung auch bei einer möglichen AfD-Regierung geschützt sei.
0: Es ist 3:45 im Ende Unfall auf der A2 Gotthard Richtung Luzern zwischen Gotthard und Raststätt Altdorf. Dann haben wir auch Stau vor dem Gotthard in beiden Richtungen, rund 6 Kilometer. Das heisst, gut eine Stunde müsst ihr euch jeweils mehr einplanen. Die Autobahneinfahrten Göschene und Airolo sind gesperrt.
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0: Relativ bewölkt im Pilatusland und trotzdem typisch bei um die 28 Grad heute. Morgen dann noch ein bisschen mehr Sonne, die vorkommt. Es wird noch ein bisschen heißer, sogar mit bis zu 32 Grad. Der Mittwoch der kühlt aber zünftig ab. Es kommt auch regnen. Wir haben dann nur noch knapp 17 Grad.
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0: Geniessen den Montag, gleich haben wir es geschafft.

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Ja, das ein oder andere Konzert haben wir auch in der Schweiz gespielt. Da bei Pilatus, an diesem wunderbaren Menti. Wir begleiten euch in Feuroben mit dem Teddy Swims, David Guetta und Tones and I. Gone, gone.

0: und aktuellen Sound von der Olivia Rodrigo. Für alle die, die noch ein bisschen arbeiten, die Sportschicht haben oder gar Nachtschicht. Motivation in Form von Musik bei Pilatus. Kommt gut, ich am Montag oben.
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0: Pilatus am Montag, wir haben 28 Grad Luzern, es ist 16:30 Uhr.
4: Im Studio der Dario Jecker.
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4: Der Brand eines Gartenhauses in der Nacht in Ebikon kam von einem angezündeten Auto. Unbekannte hatten dieses gestohlen und den Brand gesteckt, sagt Simon Kopp von der Luzerner Polizei.
5: Brandermittler von der Luzerner Polizei die haben sehr schnell zuschaffen und haben dann auch feststellen, dass das Auto eben angezündet worden ist von Unbekannten. Und entsprechend suchen wir jetzt Zeugen, die irgendetwas Auffälliges gesehen haben.
4: Das Auto brannte vergangene Nacht zwischen 2:30 und 3 am Lampadinger Weg in Ebikon. Verletzt wurde niemand. Die Post baut bis zu 110 Stellen in der Verwaltung ab. Dies treffe Mitarbeitende in Management- und Supportfunktionen, teilt die Post mit. Es gehe beim Stellenabbau darum, die Kosten zu senken und die langfristige Finanzierung des Service Public der Post zu sichern. Die Energiewende in der Schweiz setzt die Gewässer unter Druck. Forschende der Eidgenössischen Wasserforschungsanstalt EAWAG zeigen, dass Staudämme und Kraftwerke die Gewässer verändern. Sie unterbrechen Fischwanderungen und halten Sedimente zurück. Zudem verwandeln sie fließende Gewässer teilweise in seeähnliche Lebensräume. Laut der EAWAG braucht es ein tiefgreifendes Umdenken, vor allem auch beim Stromverbrauch. Deutschlands Bundeskanzler Friedrich Merz zeigt sich nach dem Wahlerfolg der AfD in Sachsen-Anhalt schockiert. Die AfD hat rund 44% der Stimmen geholt. Für seine Partei

0: stocken. Und zwar, wenn ihr von Zug her Richtung Luzern fahren, zwischen Buri und der Verzweigung Rotzi, was auch schon bald bis zu 10 Minuten kann länger gehen. Dann haben wir noch Stau vor dem Gotthard in beide Richtungen. Eine ist Richtung Norden. Hier sind es 6 Kilometer zwischen Quinto und Airolo, also eine Stunde, oder müsst ihr einplanen. Eine halbe Stunde geht es Richtung Süden zwischen Wassen und Göschenen. Typisch warm, obwohl ein paar Wolken rum sind. Die Temperaturen heute bei 28 bis 29 Grad. Morgen sonnig, es wird richtig heiß noch einmal. Für alle, die den Nachmittag frei haben oder nach dem Feierabend vielleicht noch Lust haben, könnt ihr mal einen Gump ins Wasser wagen. Am Mittwoch ist es aber das definitiv ein bisschen frisch. Es kommt nämlich regnen und die Temperaturen sind auch nur noch bei maximal frischen 17 Grad.
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0: Drop Dead.
1: Olivia Rodrigo bei Pilatus. Eigentlich spielt Tabu Fantastic dieses Jahr gar kein Konzert. Aber für ein paar von euch haben sie gestern eine Ausnahme gemacht. Das hat dann etwas so gedacht. Mit dem Trino Gottardo runter an Lago Maggiore gefahren und ein Konzert von Tabu Fantastic genossen. Schon noch eine spezielle Experience auch für den Tabu.
2: Hey, da sind wir natürlich immer wieder überrascht und das macht uns auch immer wieder demütig. Das ist für uns einfach etwas Magisches und so hat es sich auch angefühlt heute.
1: Ja, und für alle, die nicht dabei sein können, Tabu Fantastic spielen wir euch mit Angelina. Kommt gut im Montagabend.

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1: So, und wer jetzt schon mal auf die Uhr geschaut hat, hat gemerkt, jetzt ist der 5, heisst zwischen 8 und 5, kein Song doppelt. Ja, für heute ist es passé. Es ist kein Doppeltlauf in voller Länge, aber umso mehr Chancen vielleicht auch, dass es morgen passiert. Trotzdem die beste Musik für euch, hier bei Pilatus. Tali Humberstone mit To Love Somebody.

0: Geschenktüchli Geduld, falls ihr gerade im Stau steht. Im Feierabendverkehr. Auch das wird gleich noch geschafft, damit ihr den Montag in Ruhe könnt ausplempeln lassen.
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7: Im Studio der Dario Jecker, guten Abend.
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7: Der regulierte Verkauf von Cannabis in Luzerner Apotheken fördert unter anderem den schadensarmen Konsum, sagt Melanie Setz, Sozial- und Sicherheitsdirektorin der Stadt Luzern.
8: Es zeigt sich, dass der Konsum nicht zunimmt. Ich glaube, das ist ein wichtiger Punkt, dass auch die Leute gut reagieren jetzt auf die Verkäufe in den Apotheken und es sich zeigt, dass auch die gesundheitsschädigenden Auswirkungen jetzt nicht effektiv höher werden.
7: Beim Pilotversuch haben in der Stadt Luzern ungefähr 260 Menschen mitgemacht. Seit dem Start dieses Pilotprojektes sei der Cannabiskonsum nicht gestiegen. Der Bund hat den Versuch für 2 weitere Jahre verlängert. Die Post baut bis zu 110 Stellen in der Verwaltung ab. Dies treffe Mitarbeitende in Management- und Supportfunktionen, teilt die Post mit. Es gehe beim Stellenabbau darum, die Kosten zu senken und die langfristige Finanzierung des Service Public der Post zu sichern. Deutschlands Bundeskanzler Friedrich Merz zeigt sich nach dem Wahlerfolg der AfD in Sachsen-Anhalt schockiert. Die AfD hat fast 44% der Stimmen geholt. Die Bundesregierung werde nun dafür sorgen, dass in Sachsen-Anhalt die Verfassung auch bei einer möglichen AfD-Regierung geschützt sei, sagt Friedrich Merz.
9: Ich will deshalb allen Menschen in unserem Land versichern, unsere Institutionen sind wehrhaft und stabil. Unser Grundgesetz schützt und garantiert diese Ordnung. Und die von mir geführte Bundesregierung wird dafür sorgen, dass das Grundgesetz durchgesetzt wird.
7: Für seine Partei, die CDU, sei das die größte Niederlage seit Jahrzehnten, sagt der Bundeskanzler weiter.
0: Es ist 2:05 ein Unfall auf der A14 bzw. der A4, der uns hier zünftig beschäftigt. Und zwar bei der Verzweigung Rütihof hat es den Unfall gegeben, Richtung Zug. Dort ist im Moment komplett gesperrt, aber auch in der Gegenrichtung natürlich zünftig Stau. Da müsst ihr ganz viel Zeit einrechnen, kann zum Teil über eine Stunde länger gehen. In alle Richtungen rundherum darum auch ein bisschen Ausweichstau auf der Hauptstrasse. Im Moment müsst ihr ein bisschen Geduld haben. Dann haben wir Stau vor dem Gotthard in beide Richtungen, zum Teil Richtung Süden, gut einen Kilometer, da müsst ihr 10 Minuten mehr einplanen. Richtung Norden sind es 6 Kilometer, also gut eine Stunde, wo ihr mehr einplanen müsst. Und auch ein bisschen Geduld ist im Moment gefragt auf der A2, wenn ihr vom Gotthard her, ob sie fahren zwischen Hergiswil und Luzern, wo es bis zu 10 Minuten kann länger gehen
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0: Es ist ziemlich tüppig draussen, Temperaturen bis zu 28 Grad heute. Morgen noch einmal richtig sonnig und warm. Kann man also noch ein bisschen geniessen, bis zu 32 Grad angesagt. Der Mittwoch dafür erfrischend frisch. Es kommt auch wieder der Regen zurück, bei Temperaturen noch bei maximal 17 Grad.
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0: Zusammen gehen wir in der Montag oben. Schön sind ihr dabei.
1: Die

0: Sendung oben, um nochmal geniessen, vielleicht ein bisschen raushöckeln. Auch morgen noch eine schön, aber man weiss ja nie. Es ist ja so langsam Herbstzeit.
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0: Genau, und darum geniessen wir es. Mit Temper City, Self-Aware bei Pilatus. Kommt gut in diesem Moment hier oben.

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Der Robin Schulz mit der Rita Ora und dem Thiago, das ist Pilatus am Montag oben. Zeit zum Locker machen. Ab in Feuer oben mit euch. Mit dem Meghan Trainor Getting Girl. Classic Hits von Bon Jovi. Rockige Musik mit Living on a Prayer. Und Coldplay parat.

0: Love. Das ist Pilatus in diesem wunderbaren Montag. Kommt gut in euren Feierabend.
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0: Pilatus an dem Montag, es sind 28 Grad in Luzern, jetzt ist es 5:30.
7: Im Studio der Dario Jecker, guten Abend.
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7: Der Brand eines Gartenhauses in der Nacht in Ebikon kam von einem angezündeten Auto. Unbekannte hatten dieses gestohlen und den Brand gesteckt, sagt Simon Kopp von der Luzerner Polizei.
8: Brandermittler von der Luzerner Polizei die haben sehr schnell zuschaffen und haben dann auch feststellen, dass das Auto eben angezündet worden ist von Unbekannten. Und entsprechend suchen wir jetzt Zeugen, die irgendetwas Auffälliges gesehen haben.
7: Das Auto brannte vergangene Nacht zwischen 2:30 und 3 am Lampadinger Weg in Ebikon. Verletzt wurde niemand. Die Post baut bis zu 110 Stellen in der Verwaltung ab. Dies treffe Mitarbeitende in Management- und Supportfunktionen, teilt die Post mit. Es gehe beim Stellenabbau darum, die Kosten zu senken und die langfristige Finanzierung des Service Public der Post zu sichern. Die Energiewende in der Schweiz setzt die Gewässer unter Druck. Forschende der Eidgenössischen Wasserforschungsanstalt EAWAG zeigen, dass Staudämme und Kraftwerke die Gewässer verändern. Sie unterbrechen Fischwanderungen und halten Sedimente zurück. Zudem verwandeln sie fließende Gewässer teilweise in seeähnliche Lebensräume.

0: Es ist 5:35 im Moment, zünftig Stau um die Verzeugung Rütihof herum. Dort hat es nämlich einen gröberen Unfall gegeben. Darum dort im Moment Strecke gesperrt, wenn ihr von der A4 herkommt. Also von Goldau her Richtung Zugwend, komplett zu. Aber auch rundum natürlich jetzt ein Stau von allen Richtungen. Das heisst, eine Störung kam durch, aber auch rund um die Verzeugung Plegi-Begisiken stehen im Stau Hünenberg. Und auch wenn der von Cham Richtung Zug wendet, im Moment Stau, so wie auch bei der Autobahn Ein- und Ausfahrt Buri, wo es im Moment Stau hat. Ganz viel Geduld euch. Es braucht auch ein bisschen Geduld auf der A2, wenn ihr vom Gotthard her Richtung Luzern reinfahrt. Das ist zwischen Hergiswil und Luzern Zentrum, wo ihr sicher eine Viertelstunde mehr einplanen müsst. Ein bisschen Stauzahl zurück auf die A8 hindern, zwischen Alpnach und Hergiswil. Nachher Stau vor dem Gotthard, und zwar Richtung Norden, zwischen Quinto und Airolo, sind es 5 Kilometer, das heisst rund 50 Minuten, oder da mehr einplanen. Kommen gut eures Ziel. Tüppig und heiss bei 28 Grad heute. Auch morgen noch einmal sonnig und warm. Es gibt bis zu 32 Grad. Dann kühlt es aber zünftig ab. Am Mittwoch kommt es regnen und die Temperaturen nur noch bei frischen 17 Grad.
1: 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Ab in 4 Abend mit der Janine Gut.

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0: Living on a Prayer und ich hoffe, ihr könnt mitschreien, falls ihr gerade im Stau steht und ein bisschen Aggression rauslassen müsst. Es ist 12 vor 6 Uhr. Haufen Geduld gefragt für alle, die gerade unterwegs sind und um die Verzweigung Rüdihof irgendwo sind. Dort hat es nämlich einen heftigen Unfall gegeben. Darum im Moment hier 4 gesperrt von Artgoldau her Richtung Cham. Und da rundherum natürlich jetzt zünftig Stau auch zwischen Zug und Luzern auf der A14, wo ihr im Moment im Stau steht. Aber auch auf der Hauptstrasse rundherum versuchen natürlich einen Haufen auszuweichen. Durch eine Ruckkreuz alles verstopft und gestaut. Bei Oberrüthi stehen wir im Stau, aber auch zu Buri, bei der Autobahn und Ausfahrt sowie durch Giesiken durch komplett verstopft. Durch Baubu auch. Zu Sorsi haben wir im Moment Probleme beim Kottenkreisel. Dort stehen wir sicher 10 Minuten im Stau und eine Viertelstunde braucht es auch auf der A2, wenn ihr vom Gotthard her Richtung Luzern fahren, zwischen Hergiswil und Luzern Zentrum. Aber vielleicht, wenn ihr jetzt gerade so ein bisschen im Auto hockt, könnt ihr ja euer Radiogehör ein bisschen schärfen und üben schon mal für morgen wieder.
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1: Das ist Pilatus am Montagabend für euch da. Ein bisschen durchschnaufen und runterfahren. All die, die gerade im Stau stehen mit Olivia Thien. So easy. Frauen, die ein bisschen Aggressionen rauslassen müssen. Vielleicht ein bisschen abdancen zu der Lady Gaga. So geht der Stau zwar nicht schneller vorbei, aber es geht besser mit Pokerface. Und Ariana Grande für euch. Hate.

0: am Montagabend für euch die beste Musik.
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0: Pilatus am Montagabend. Wir haben 28 Grad in Luzern. Es ist 6
9: Uhr. Im Studio der Dario Jecker. Guten Abend.
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9: Der regulierte Verkauf von Cannabis in Luzerner Apotheken fördert unter anderem den schadensarmen Konsum, sagt Melanie Setz, Sozial- und Sicherheitsdirektorin der Stadt Luzern.
10: Es zeigt sich, dass der Konsum nicht zunimmt. Ich glaube, das ist ein wichtiger Punkt, dass auch die Leute gut reagieren jetzt auf die Verkäufe in den Apotheken und sich zeigt, dass auch die gesundheitsschädigenden Auswirkungen jetzt nicht effektiv höher werden.
9: Beim Pilotversuch haben in der Stadt Luzern ungefähr 260 Menschen mitgemacht. Seit dem Start dieses Pilotprojektes sei der Cannabiskonsum nicht gestiegen. Der Bund hat den Versuch für 2 weitere Jahre verlängert. Die Schweiz ist ebenfalls Ziel von Cyberangriffen und Sabotage, das sagt Armeechef Benedikt Roos zu SRF. Besonders Russland stelle eine Bedrohung für die Schweizer Sicherheit dar. Täglich werden versucht, in Computersysteme einzudringen und Daten zu stehlen oder Systemalarm zu legen. Die Bevölkerung sei sich der Risiken noch zu wenig bewusst, so Armeechef Roos. Die Post baut bis zu 110 Stellen in der Verwaltung ab. Dies treffe Mitarbeitende in Management- und Supportfunktionen, teilt die Post mit. Es gehe beim Stellenabbau darum, die Kosten zu senken und die langfristige Finanzierung des Service Public der Post zu sichern. Deutschlands Bundeskanzler Friedrich Merz zeigt sich nach dem Wahlerfolg der AfD in Sachsen-Anhalt schockiert. Die AfD hat rund 44% der Stimmen geholt. Für seine Partei, die CDU, sei das die größte Niederlage seit Jahrzehnten, sagt Bundeskanzler Merz vor den Medien.
11: Wir sind alle zutiefst schockiert. Wir haben es in dieser Form so nicht erwartet. Mit dem gestrigen Tag hat sich nicht nur in Sachsen-Anhalt etwas verändert, sondern in ganz Deutschland.
9: Merz versicherte, dass die Bundesregierung dafür sorgen werde, dass in Sachsen-Anhalt die Verfassung auch bei einer möglichen AfD-Regierung geschützt sei.
0: Es ist 3 ab 6 und ihr steht immer noch zünftig im Stau, und zwar bei der Verzweigung Rütihof. Dort hat es nämlich einen groben Unfall gegeben, darum dort die Strecke im Moment komplett gesperrt. gesperrt bei der Verzweigung Rütihof. Das heisst, vor allem wenn ihr von der A4 herkommt, von Goldau Richtung Zug, da ist im Moment die Strecke gesperrt. Aber auch rundherum und in der Gegenrichtung braucht es richtig viel Geduld. Es sind alle am Ausweichen, das heisst auch auf der Hauptstrasse und bei der Autobahn Ein- und Ausfahrten sowie durch Cham oder auch Rotkreuz im Moment alles blockiert. Durch Seis Richtung Oberrütti haben wir Stau, aber auch bei Cham selber oder auch bei der Verzweigung Buri Richtung Giesiken, wo es im Moment Geduld braucht, zur Baubu oder Eibu. Überall ist im Moment recht viel Geduld gefragt. Ich hoffe, ihr habt genug Zeit eingepackt. Es braucht auch ein bisschen Zeit, wenn ihr zur Ursi unterwegs seid, dort um den Kottenkreis herum Stau und auf der A2 vom Gotthard her Richtung Luzern zwischen Hergiswil und Luzern Zentrum, wo es sicher 10 Minuten mehr braucht. Ich wünsche euch ganz viel Geduld.
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0: Es ist heiss draussen, bis zu 28 Grad heute und morgen ein bisschen sonniger und wärmer. Es gibt bis zu 32 Grad. Ein paar wenige Wolken hat es auch noch. Am Mittwoch wird es aber bewölkt und nass und ziemlich frisch. Temperaturen nur noch knapp bis 17 Grad.
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0: Zusammen gehen wir in diesem Montag oben. Fügt euch!

0: Pilatus an der Montag oben, Monsterstau im Moment bei der A4 und auch bei der A14, bei der Verzweigung Rütihof, hat es nämlich einen Unfall gegeben. Darum dort im Moment Strecke gesperrt, von Goldau her Richtung Zug. Aber in alle Richtungen stehen ihr im Moment im Stau, auch in der Gegenrichtung. Da braucht es einen Haufen Geduld, auch auf der Hauptstrasse rundherum, durch Cham, Ruckreuz, aber auch aussenrum über Sins oder Giesiken, wo ihr im Moment im Stau steht. Ich wünsche euch ganz viel Geduld und vielleicht könnt ihr ja in der Zwischenzeit ein bisschen von einem Ausflug träumen, zum Beispiel ins Tessin.
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1: Off Monsters and Men, Little Talks, das ist Pilatus am Montag oben. Wir haben die beste Musik für euch zum Warten, wenn ihr gerade im Stall steht. Geht wieder ein bisschen gute Stimmung, denn alle Farben zusammen mit René Miller. Body Talk. Einer zum Mitträllern von Roxette. Der Look, oder wie ich sage, der einfachste Text ever. Na na na na na. Auch Musik vom Harry Styles für euch bereit. Für einen gemütlichen Montag oben. Für alle, die es schon heimgeschafft haben. American Girls. Kommt gut in eure Montag.
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1: Das ist Pilatus am Montagabend. Jetzt ist es 6:30 Uhr.
8: Im Studio der Dario Jecker. Guten Abend.
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8: Die Schweiz ist ebenfalls Ziel von Cyberangriffen und Sabotage, das sagt Armeechef Benedikt Roos zu SRF. Besonders Russland stelle eine Bedrohung für die Schweizer Sicherheit dar. Täglich werden versucht, in Computersysteme einzudringen und Daten zu stehlen oder Systemalarm zu legen. Die Bevölkerung sei sich der Risiken noch zu wenig bewusst, so Armeechef Roos. Finnland hat den Zaun an der Grenze zu Russland fertig gebaut. 200 Kilometer lang ist der Grenzzaun, wie die finnische Regierung verlautet. Die Grenze zwischen dem NATO-Land Finnland und Russland ist aber rund 1300 Kilometer lang. Seit 2 Jahren wurde der Zaun an den Stellen der finnisch-russischen Grenze gebaut, wo der Bedarf am größten und die Kosten am tiefsten sind, heißt es von der finnischen Regierung. Israel hat mit Luftangriffen im Süden des Libanons mindestens 11 Personen getötet, darunter 2 Kinder. Das meldet die staatliche libanesische Nachrichtenagentur. Bei den Angriffen seien ein Wohnhaus und ein Krankenauto getroffen worden. Im Süden Frankreichs läuft der erste internationale Gipfel zur Zukunft des Kinos. Am eintägigen Sommet Lumière trat heute auch der französische Präsident Emmanuel Macron auf. Laut ihm wollen Frankreich und Südkorea gemeinsam 1 Milliarde Euro für die Unterstützung der Kino- und Filmbranche aufwenden. Damit soll angesichts der wachsenden Macht großer Streamingdienste die kulturelle Souveränität gesteigert werden.
1: Der Montag, 6:30 Uhr und Monsterstau bei der Verzweigung Rütihof. Da hat es nämlich einen groben Unfall gegeben. Die ist im Moment gesperrt, vor allem wenn ihr von der A4 herkommt. Das heisst, von Goldau her Richtung Zug ist im Moment gesperrt. Aber natürlich auch, wenn ihr von der A14 her steht, sind ihr dort im Stau. Auch von Zug her im Moment Stau Richtung Verzweigung Rütihof. Und natürlich alles rundum verstopft. Alle versuchen ausweichen über die Hauptstraße. Die sind im Moment auch ziemlich übel mit Stau zu. Da haben wir zum Beispiel über Seis Richtung Oberrütti, die voll im Stau stehen, aber auch zwischen Cham und Giesecke. Da geht

Da hat man ja eigentlich nur in Feierabendwellen und jetzt steht man stundenlang im Stau. Ich hoffe, euch am Montagabend wird trotzdem gut. Im Moment braucht es einfach keine viel Geduld, wenn ihr unterwegs seid im Pilatusland. Bei der Verzweigung Rütihof hat es nämlich einen schweren Unfall gegeben. Darum dort im Moment Stau, wenn ihr von Artgoldau herkommt oder komplett im Stau steht. Aber auch von Luzern her, wo ihr im Stau steht und ebenfalls von Zug her auf der A14. Also da stehen rundum im Stau, auch auf der Hauptstrasse zwischen Cham und Giesiken zum Beispiel, aber auch zwischen Seis und Oberrüthi. Im Moment ist viel Geduld gefragt, aber wir sind früh da, spielen euch die beste Musik und hoffentlich löst sich das Ganze dann irgendwann Stück für Stück auf, dass auch ihr in verdiente Feierabend kommt. Jetzt mit David Guetta und Sia Titanium. Schönen Montagabend.

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4: Im Studio der Dario Jecker.
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4: Die Schweiz ist ebenfalls Ziel von Cyberangriffen und Sabotage, das sagt Armeechef Benedikt Roos zu SRF. Besonders Russland stelle eine Bedrohung für die Schweizer Sicherheit dar. Täglich werden versucht, in Computersysteme einzudringen und Daten zu stehlen oder Systemalarm zu legen. Die Bevölkerung sei sich der Risiken noch zu wenig bewusst, so Armeechef Roos. Finnland hat den Zaun an der Grenze zu Russland fertig gebaut. 200 Kilometer lang ist der Grenzzaun, wie die finnische Regierung verlautet. Die Grenze zwischen dem NATO-Land Finnland und Russland ist aber rund 1300 Kilometer lang. Seit 2 Jahren wurde der Zaun an den Stellen der finnisch-russischen Grenze gebaut, wo der Bedarf am größten und die Kosten am tiefsten sind, heißt es von der finnischen Regierung. Israel hat mit Luftangriffen im Süden des Libanons mindestens 11 Personen getötet, darunter 2 Kinder. Das meldet die staatliche libanesische Nachrichtenagentur. Bei den Angriffen seien ein Wohnhaus und ein Krankenauto getroffen worden. Im Süden Frankreichs läuft der erste internationale Gipfel zur Zukunft des Kinos. Am eintägigen Sommet Lumière trat heute auch der französische Präsident Emmanuel Macron auf. Laut ihm wollen Frankreich und Südkorea gemeinsam 1 Milliarde Euro für die Unterstützung der Kino- und Filmbranche aufwenden. Damit soll angesichts der wachsenden Macht großer Streamingdienste die kulturelle Souveränität gesteigert werden. Also ihr wisst, es hat einen Unfall gegeben rund um die Verzweigung Rütihof im Kanton Zug. Und zwar von Arten weg Richtung Norden, Richtung Zug, ist die A4 gesperrt. Dort weiträumig umfahren am besten und auch von dieser Seite her die A14 Luzern Richtung Zürich. Dort kommt ihr im Moment überhaupt nicht vorbei. Dann stau jetzt noch auf der Hauptstrasse zwischen Oberrüthi und Cham. Am besten auch umfahren dort, sicher eine Viertelstunde länger habt ihr. Und dann geht es noch etwa eine Stunde länger auf der Hauptstrasse zwischen Giesecke und Cham. Und zwar in beide Richtungen. Ich wünsche viel Geduld und alle, die fahren können, geniessen jetzt eine gute Fahrt.
3: In der Nacht hier ist es recht klar. Wir starten in Dienstag mit rund 16 Grad. Es wird dann am Nachmittag sonnig und heiß. Es gibt bis zu 30 bis 32 Grad. Auf dem Pilatus rund 18 Grad. Der Mittwoch hier kühlt es ab. Es wird gewitterig und vor allem verregnet. Temperaturen noch bei maximal 17 Grad.

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2: Ich bin der Nicola Cattomas.
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2: Die Schweiz ist laut Armeechef Benedikt Roos ebenfalls Ziel von Cyberangriffen und Sabotage. Besonders Russland stelle eine Bedrohung für die Schweizer Sicherheit dar, sagte Roos zu Radio SF. Täglich werde versucht, in Computersysteme einzudringen und Daten zu stehlen oder Systeme lahmzulegen. Viele Angriffe könnten abgewehrt werden, Sicherheitslücken müssten aber laufend geschlossen werden. Künstliche Intelligenz könnte potenziell die Existenz der Menschheit gefährden. Davor hat UNO-Hochkommissar für Menschenrechte Volker Türk vor dem UNO-Menschenrechtsrat gewarnt. Die Macht über die Technologie liege derzeit bei einer Handvoll Männer. Deren Versprechen von Freiheit dürfe nicht darüber hinwegtäuschen, dass es auch um die Ausbeutung von Daten gehe. Russland schließt das deutsche Generalkonsulat in St. Petersburg. Das teilte das russische Außenministerium mit. Damit reagiert Moskau auf die Schließung des russischen Hauses in Berlin und des russischen Generalkonsulats in Bonn. Hintergrund ist ein mutmaßlicher Drohnenangriff auf den Flughafen Leipzig vor rund einem Monat. Deutschland macht Russland für diesen verantwortlich. Frankreich und Südkorea wollen die internationale Film- und Medienbranche mit einer gemeinsamen Investition von 1 Milliarde Euro über 5 Jahre unterstützen. Das kündigte Frankreichs Präsident Emmanuel Macron an. Frankreich und Südkorea wollen jeweils 500 Millionen Euro beisteuern. Macron rief weitere Länder und internationale Partner auf, sich finanziell anzuschließen. Das Geld soll die Film- und Medienbranche stärken. Auf der A4-Brunner Richtung Zürich ist die Strecke zwischen Küsnacht und Cham wegen einem Unfall gesperrt. Es ist darum dort mit einem grossen Zeitverlust zu rechnen und es wird empfohlen, die Strecke bestmöglich zum Fahren. Sonst habt ihr freie Fahrt, kommt gut und sicher ans Ziel.
3: In der Nacht hier ist es recht klar. Wir starten in Dienstag mit rund 16 Grad. Es wird dann am Nachmittag sonnig und heiß. Es gibt bis zu 30 bis 32 Grad. Auf dem Pilatus rund 18 Grad. Der Mittwoch hier kühlt es ab. Es wird gewitterig und vor allem verregnet. Temperaturen noch bei maximal 17 Grad.
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3: Diese Themen haben heute Schlagzeilen gemacht. Guten Abend.
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4: Der deutliche Wahlsieg der rechtsextremen AfD in Sachsen-Anhalt sei nachvollziehbar. Das sagte Luzerner SVP-Nationalrat Franz Grütter. Das sei eine Folge der Politik der letzten Jahre, so Grütter.
5: Deutschland liegt am Boden. Über 500'000 Industriearbeitsplätze, die allein in den letzten 12 Monaten abgebaut worden sind. Kommt dazu, dass man einen Brandmauer hat, dass man eine demokratisch gewählte Partei einfach nicht in die Regierung einbinden will. Da hat die Bevölkerung von Sachsen-Anhalt jetzt einfach ein Verdikt gesprochen.
4: Die in Sachsen-Anhalt als rechtsextrem eingestufte Partei hat bei der gestrigen Wahl im Bundesland fast 44% der Stimmen geholt. Die kontrollierte Abgabe von Cannabis in Apotheken führt nicht zu mehr Konsum. Das zeigt eine Zwischenauswertung eines Pilotprojektes in Bern, Biel und Luzern. Gleichzeitig wechseln Teilnehmende teilweise zu risikoärmeren Konsumformen wie dem Verdampfen von Cannabis. Das seit 2 Jahren laufende Projekt verlief laut den Verantwortlichen bisher ohne Sicherheitsprobleme. Der Bund hat den Versuch bis 2028 verlängert.
3: Mehr als 40% der Eltern von Kindern im Alter von 4 bis 7 Jahren stufen den Schulweg ihrer Kinder als gefährlich ein. Das zeigt eine Studie des Verkehrsclubs der Schweiz, VCS. Ein Problem sei, dass viele Kinder auf ihrem Schulweg Straßen mit Tempo 50 oder mehr überqueren müssen. Der VCS fordert nun von Gemeinden und Kantonen durchgängig sichere Fußwege und tiefere Tempolimiten.
4: Die neue Filmförderung des Bundes sorgt in Teilen der Schweizer Filmszene für Kritik. Das Bundesamt für Kultur BAK unterstützt erstmals das Waadtländer Bergfilmfestival Fünf Alp mit 20'000 Franken pro Jahr. Gleichzeitig wird der Beitrag an das Zurich Filmfestival um denselben Betrag gekürzt. Kritisiert werden vor allem die Zusammensetzung der Expertenkommission und mögliche Interessenskonflikte. Das Fifth Alp wird vom früheren SAG-Generaldirektor Gilles Marchand präsentiert. Er und BAK-Direktorin Karin Bachmann weisen den Vorwurf persönlicher Einflussnahme zurück.
3: Künstliche Intelligenz könnte potenziell die Existenz der Menschheit gefährden. Davor hat UNO-Hochkommissar für Menschenrechte Volker Türk vor dem UNO-Menschenrechtsrat gewarnt. Die Macht über die Technologie liege derzeit bei einer Handvoll Männer. Deren Versprechen von Freiheit dürfe nicht darüber hinwegtäuschen, dass es auch um die Ausbeutung von Daten gehe. Die Entwicklung der KI müsse deshalb stärker reguliert und demokratisch kontrolliert werden.
6: Alle Meldungen auf dem aktuellsten Stand, wo es gerade so ein bisschen Stau hat oder auch stockt, das seht ihr in der Radio Pilatus App. Ich wünsche euch eine gute Fahrt. In der Nacht ist es relativ klar. Wir starten mit um die 16 Grad im Tag am Dienstag. Dann wird es sonnig und heiß am Nachmittag mit bis zu 32 Grad. Der Mittwoch dann frisch und nass. Es kommt zum Teil auch gewittern, noch bei maximal 17 Grad.
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2: Diese Themen haben heute Schlagzeilen gemacht. Guten Abend.
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3: Der deutliche Wahlsieg der rechtsextremen AfD in Sachsen-Anhalt sei beunruhigend. Das sagt Jon Pult, SP-Nationalrat aus dem Kanton Graubünden. Die in Sachsen-Anhalt als rechtsextrem eingestufte Partei hat bei der gestrigen Wahl im Bundesland fast 44% der Stimmen geholt.
4: Was mich fast noch mehr beunruhigt, ist, dass man ja weiss, dass die Partei, wenn es hart auf hart kommt, auch von Putin und sozusagen aus dem Kreml kann kontrolliert werden. Und wenn jetzt so eine Partei ein deutsches Bundesland regieren würde, wo letztlich kann kontrolliert werden aus Moskau, dann ist das schon etwas, was uns allen in Europa Sorgen machen muss.
3: Ob die AfD die Regierung übernehmen kann, ist noch offen, aber durchaus realistisch.
2: Die Schweiz ist laut Armeechef Benedikt Roos ebenfalls Ziel von Cyberangriffen und Sabotage. Besonders Russland stelle eine Bedrohung für die Schweizer Sicherheit dar, sagte Roos zu Radio SF. Täglich werde versucht, in Computersysteme einzudringen und Daten zu stehlen oder Systeme lahmzulegen. Viele Angriffe könnten abgewehrt werden, Sicherheitslücken müssten aber laufend geschlossen werden. Die Bevölkerung sei sich der Risiken noch zu wenig bewusst, so Roos. Mehr Sicherheit und der sorgsame Umgang mit Daten müssten deshalb bereits in der Schule vermittelt werden.
3: Naturkatastrophen dürften Versicherungen weltweit zunehmend teuer zu stehen kommen. Der Rückversicherer Swiss Re rechnet damit, dass die versicherten Schäden durch Naturkatastrophen jährlich um 5-7% steigen. Besonders stark nehmen laut Swiss Re die Schäden durch Waldbrände zu. In Europa sind die versicherten Waldbrandschäden in den vergangenen Jahrzehnten jährlich um bis zu 11% gestiegen. Als Gründe nennt der Rückversicherer unter anderem den Klimawandel und die zunehmende Besiedelung gefährdeter Gebiete.
2: Hitzewellen und Waldbrände verschärfen die Luftverschmutzung. Das zeigt ein neuer Bericht der Weltwetterorganisation WMO. Besonders problematisch ist der Rauch von Bränden. Er enthält große Mengen an gesundheitsschädlichem Feinstaub. Auch hohe Temperaturen selbst können die Luftqualität verschlechtern. Die WMO warnt, dass der Klimawandel damit die Fortschritte beim Kampf gegen die Luftverschmutzung gefährden könnte. Russland schließt das deutsche Generalkonsulat in St. Petersburg. Das teilte das russische Außenministerium mit. Damit reagiert Moskau auf die Schließung des russischen Hauses in Berlin und des russischen Generalkonsulats in Bonn. Hintergrund ist ein mutmaßlicher Drohnenangriff auf den Flughafen Leipzig vor rund einem Monat. Deutschland macht Russland für diesen verantwortlich.
5: Alle Meldungen auf dem aktuellsten Stand, wo es gerade so ein bisschen Stau hat oder auch stockt, das seht ihr in der Radio Pilatus App. Ich wünsche euch eine gute Fahrt. In der Nacht ist es relativ klar. Wir starten mit um die 16 Grad im Tag am Dienstag. Dann wird es sonnig und heiß am Nachmittag mit bis zu 32 Grad. Der Mittwoch dann frisch und nass. Es kommt zum Teil auch gewittern, noch bei maximal 17 Grad.
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5: Die Themen haben heute Schlagzeilen gemacht. Guten Abend.
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6: Der deutliche Wahlsieg der rechtsextremen AfD in Sachsen-Anhalt sei nachvollziehbar. Das sagte Luzerner SVP-Nationalrat Franz Grütter. Das sei eine Folge der Politik der letzten Jahre, so Grütter.
7: Deutschland liegt am Boden. Über 500'000 Industriearbeitsplätze, die allein in den letzten 12 Monaten abgebaut worden sind. Kommt dazu, dass man einen Brandmauer hat, dass man eine demokratisch gewählte Partei einfach nicht in die Regierung einbinden will. Da hat die Bevölkerung von Sachsen-Anhalt hat jetzt einfach ein Verdikt gesprochen.
6: Die in Sachsen-Anhalt als rechtsextrem eingestufte Partei hat bei der gestrigen Wahl im Bundesland fast 44% der Stimmen geholt. Die kontrollierte Abgabe von Cannabis in Apotheken führt nicht zu mehr Konsum. Das zeigt eine Zwischenauswertung eines Pilotprojektes in Bern, Biel und Luzern. Gleichzeitig wechseln Teilnehmende teilweise zu risikoärmeren Konsumformen wie dem Verdampfen von Cannabis. Das seit 2 Jahren laufende Projekt verlief laut den Verantwortlichen bisher ohne Sicherheitsprobleme. Der Bund hat den Versuch bis 2028 verlängert.
5: Mehr als 40% der Eltern von Kindern im Alter von 4 bis 7 Jahren stufen den Schulweg ihrer Kinder als gefährlich ein. Das zeigt eine Studie des Verkehrsclubs der Schweiz, VCS. Ein Problem sei, dass viele Kinder auf ihrem Schulweg Straßen mit Tempo 50 oder mehr überqueren müssen. Der VCS fordert nun von Gemeinden und Kantonen durchgängig sichere Fußwege und tiefere Tempolimiten.
6: Die neue Filmförderung des Bundes sorgt in Teilen der Schweizer Filmszene für Kritik. Das Bundesamt für Kultur BAK unterstützt erstmals das Waadtländer Bergfilmfestival Fifth Alp mit 20'000 Franken pro Jahr. Gleichzeitig wird der Beitrag an das Zurich Filmfestival um denselben Betrag gekürzt. Kritisiert werden vor allem die Zusammensetzung der Expertenkommission und mögliche Interessenskonflikte. Das Fifth Alp wird vom früheren SAG-Generaldirektor Gilles Marchand präsentiert. Er und BAK-Direktorin Karin Bachmann weisen den Vorwurf persönlicher Einflussnahme zurück.
5: Künstliche Intelligenz könnte potenziell die Existenz der Menschheit gefährden. Davor hat UNO-Hochkommissar für Menschenrechte Volker Türk vor dem UNO-Menschenrechtsrat gewarnt. Die Macht über die Technologie liege derzeit bei einer Handvoll Männer. Deren Versprechen von Freiheit dürfe nicht darüber hinwegtäuschen, dass es auch um die Ausbeutung von Daten gehe. Die Entwicklung der KI müsse deshalb stärker reguliert und demokratisch kontrolliert werden.
8: Alle Meldungen auf dem aktuellen Stand, wo es gerade so ein bisschen Stau hat oder auch stockt, das seht ihr in der Radio Pilatus App. Ich wünsche euch eine gute Fahrt. In der Nacht ist es relativ klar. Wir starten mit um die 16 Grad in Tag am Dienstag. Dann wird es sonnig und heiß am Nachmittag mit bis zu 32 Grad. Der Mittwoch dann frisch und nass. Es kommt zum Teil auch gewittern, noch bei maximal 17 Grad.
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2: Diese Themen haben heute Schlagzeilen gemacht. Guten Abend.
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3: Der deutliche Wahlsieg der rechtsextremen AfD in Sachsen-Anhalt sei beunruhigend. Das sagt Jon Pult, SP-Nationalrat aus dem Kanton Graubünden. Die in Sachsen-Anhalt als rechtsextrem eingestufte Partei hat bei der gestrigen Wahl im Bundesland fast 44% der Stimmen geholt.
4: Was mich fast noch mehr beunruhigt, ist, dass man ja weiss, dass die Partei, wenn es hart auf hart kommt, auch von Putin und sozusagen zum Kreml kann kontrolliert werden. Und wenn jetzt so eine Partei ein deutsches Bundesland regieren würde, wo letztlich kann kontrolliert werden aus Moskau, dann ist das schon etwas, was uns allen in Europa Sorgen machen muss.
3: Ob die AfD die Regierung übernehmen kann, ist noch offen, aber durchaus realistisch.
2: Die Schweiz ist laut Armeechef Benedikt Roos ebenfalls Ziel von Cyberangriffen und Sabotage. Besonders Russland stelle eine Bedrohung für die Schweizer Sicherheit dar, sagte Roos zu Radio SF. Täglich werde versucht, in Computersysteme einzudringen und Daten zu stehlen oder Systeme lahmzulegen. Viele Angriffe könnten abgewehrt werden, Sicherheitslücken müssten aber laufend geschlossen werden. Die Bevölkerung sei sich der Risiken noch zu wenig bewusst, so Roos. Mehr Sicherheit und der sorgsame Umgang mit Daten müssten deshalb bereits in der Schule vermittelt werden.
3: Naturkatastrophen dürften Versicherungen weltweit zunehmend teuer zu stehen kommen. Der Rückversicherer Swiss Re rechnet damit, dass die versicherten Schäden durch Naturkatastrophen jährlich um 5-7% steigen. Besonders stark nehmen laut Swiss Re die Schäden durch Waldbrände zu. In Europa sind die versicherten Waldbrandschäden in den vergangenen Jahrzehnten jährlich um bis zu 11% gestiegen. Als Gründe nennt der Rückversicherer unter anderem den Klimawandel und die zunehmende Besiedelung gefährdeter Gebiete.
2: Hitzewellen und Waldbrände verschärfen die Luftverschmutzung. Das zeigt ein neuer Bericht der Weltwetterorganisation WMO. Besonders problematisch ist der Rauch von Bränden. Er enthält große Mengen an gesundheitsschädlichem Feinstaub. Auch hohe Temperaturen selbst können die Luftqualität verschlechtern. Die WMO warnt, dass der Klimawandel damit die Fortschritte beim Kampf gegen die Luftverschmutzung gefährden könnte. Russland schließt das deutsche Generalkonsulat in St. Petersburg. Das teilte das russische Außenministerium mit. Damit reagiert Moskau auf die Schließung des russischen Hauses in Berlin und des russischen Generalkonsulats in Bonn. Hintergrund ist ein mutmaßlicher Drohnenangriff auf den Flughafen Leipzig vor rund einem Monat. Deutschland macht Russland für diesen verantwortlich.
5: Alle Meldungen auf dem aktuellsten Stand, wo es gerade so ein bisschen Stau hat oder auch stockt, das seht ihr in der Radio Pilatus App. Ich wünsche euch eine gute Fahrt. In der Nacht ist es relativ klar. Wir starten mit um die 16 Grad im Tag am Dienstag. Dann wird es sonnig und heiß am Nachmittag mit bis zu 32 Grad. Der Mittwoch dann frisch und nass. Es kommt zum Teil auch Gewitter, noch bei maximal 17 Grad.
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